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1: Im Studio Jan Seifert. Alles nur eine Übung. Die Feuerwehr trainiert diese Nacht im Tiergartentunnel für den Ernstfall. Feuerwehrsprecher Timor Tischler.
2: Es wird ein Fahrzeugbrand simuliert. Das heißt, ein ausgesondertes Fahrzeug wird dahingehend vorbereitet, dass eben mit einem Flammensimulator, Nebelgeneratoren unsere Einsatzkräfte dieses Szenario üben können. Es wird rein auf eine Fahrzeugbrandbekämpfung in einem Straßenverkehrstunnel.
1: Bis 5 Uhr ist der Tiergartentunnel dicht. Die Musikwelt trauert. US-Country-Star Dolly Parton ist tot. In ihrer Karriere erschuf sie mehr als 3000 geschriebene Songs, hält unter anderem Rekorde für die meisten Studioalben einer weiblichen Country-Sängerin und landete 25 Nummer 1-Hits in den US-Country-Charts. Welthits wie Jolene oder I Will Always Love You. Dolly Parton ist im Alter von 80 Jahren gestorben, das hat ihre Familie jetzt auf Social Media mitgeteilt. Deutschlands Volleyballfrauen stehen bei der EM in Istanbul kurz vor dem Achtelfinaleinzug. 3:0 gegen Ungarn, der zweite Sieg im Turnier. Top-Angreiferin Lisa Alsmeier holte 13 Punkte. Jetzt kommen die dicken Brocken. Mittwoch geht's gegen Titelverteidiger Türkei, Donnerstag gegen Polen. Soweit der StyleFM-Nachrichtenüberblick.
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1: Im Studio Jan Seifert. Alles nur eine Übung. Die Feuerwehr trainiert diese Nacht im Tiergartentunnel für den Ernstfall. Feuerwehrsprecher Timur Tischler.
2: Es wird ein Fahrzeugbrand simuliert. Das heißt, ein ausgesondertes Fahrzeug wird dahingehend vorbereitet, dass eben mit einem Flammensimulator und Nebelgeneratoren unsere Einsatzkräfte dieses Szenario üben können. Es wird rein auf eine Fahrzeugbrandbekämpfung in einem Straßenverkehrstunnel.
1: Bis 5 Uhr ist der Tiergartentunnel dicht. Die Musikwelt trauert. US-Country-Star Dolly Parton ist tot. In ihrer Karriere erschuf sie mehr als 3000 geschriebene Songs, hält unter anderem Rekorde für die meisten Studioalben einer weiblichen Country-Sängerin und landete 25 Nummer-1-Hits in den US-Country-Charts. Welthits wie Jolene oder I Will Always Love You. Dolly Parton ist im Alter von 80 Jahren gestorben, das hat ihre Familie jetzt auf Social Media mitgeteilt. Deutschlands Volleyballfrauen stehen bei der EM in Istanbul kurz vor dem Achtelfinaleinzug. 3:0 gegen Ungarn, der zweite Sieg im Turnier. Top-Angreiferin Lisa Alsmeier holte 13 Punkte. Jetzt kommen die dicken Brocken. Mittwoch geht's gegen Titelverteidiger Türkei, Donnerstag gegen Polen. Soweit der Star-FM-Nachrichtenüberblick.
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Klopf, klopf. Wer ist da? Die 90er. Und die haben eine Band vergessen, die passt besser in die Jetztzeit. Aber nicht gleich ausrasten. Dexter and the Moonrocks mit Freakin' Out. 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
1: Im Studio Jan Seifert. Alles nur eine Übung. Die Feuerwehr trainiert diese Nacht im Tiergartentunnel für den Ernstfall. Feuerwehrsprecher Timor Tischler.
2: Es wird ein Fahrzeugbrand simuliert. Das heißt, ein ausgesondertes Fahrzeug wird dahingehend vorbereitet, dass eben mit einem Flammensimulator, Nebelgeneratoren unsere Einsatzkräfte dieses Szenario üben können. Es wird rein auf eine Fahrzeugbrandbekämpfung in einem Straßenverkehrstunnel.
1: Bis 5 Uhr ist der Tiergartentunnel dicht. Die Musikwelt trauert. US-Country-Star Dolly Parton ist tot. In ihrer Karriere erschuf sie mehr als 3000 geschriebene Songs, hält unter anderem Rekorde für die meisten Studioalben einer weiblichen Country-Sängerin und landete 25 Nummer 1-Hits in den US-Country-Charts. Welthits wie Jolene oder I Will Always Love You. Dolly Parton ist im Alter von 80 Jahren gestorben, das hat ihre Familie jetzt auf Social Media mitgeteilt. Deutschlands Volleyballfrauen stehen bei der EM in Istanbul kurz vor dem Achtelfinaleinzug. 3:0 gegen Ungarn, der zweite Sieg im Turnier. Top-Angreiferin Lisa Alsmaier holte 13 Punkte. Jetzt kommen die dicken Brocken. Mittwoch geht's gegen Titelverteidiger Türkei, Donnerstag gegen Polen. Soweit der Star-FM-Nachrichtenüberblick.
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Ryan Fallon and the Painkillers mit Not Bad for New Jersey. 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

0: Hallo, einen schönen guten Morgen, ganze Team
1: Morgen.
0: Am Start an diesem Mittwoch. Noch leicht mit etwas müden Augen stehen wir hier. Und ich muss sagen, also ich muss wirklich sagen, auch mit etwas traurigen Augen.
2: Das stimmt.
0: Habt ihr das mitbekommen?
2: Mhm.
0: Dolly Parton ist verstorben im Alter von 80 Jahren. Ihren letzten Post, der dann noch wahrscheinlich dann im Nachgang gemacht wurde, I will always love you. Ja. Hat viele zu Tränen gerührt und ich muss sagen, ich habe mir heute Morgen so ein bisschen das Greatest Hits Album von Dolly Parton im Auto angehört und mir ist auch die ein oder andere Träne, musste ich mir da ein bisschen verdrücken. Also Dolly Parton war doch schon wirklich eine Künstlerin, die man zwar immer so, die immer so am nebenbei gehen war, ich weiß nicht, ob ihr das versteht, was ich meine. Also man hat die immer so nebenbei so, ja geil, Dolly Parton, hat die auch vielleicht hier und da mal ein bisschen belächelt, aber sie war schon eine ganz krass große Künstlerin.
2: Die war auch, davon abgesehen, dass sie eine tolle Musikerin war, auch einfach eine tolle Frau.
0: Ja, das außerdem. Wir werden heute im Laufe der Sendung vielleicht nochmal ein bisschen mehr auf Dolly Parton eingehen und bestimmt den ein oder anderen Song spielen. Und Wolfi wird dann aus seinem großen Wissensfundus über Dolly Parton sprechen.
1: Ich habe überhaupt keinen Wissensfundus. Mir ist das dann gestern Abend aufgefallen, weil dann so, oh Gott, krass, Dolly Parton ist tot. Und dann hat man abends noch drüber gesprochen und so. Dann habe ich festgestellt, das Thema ist musikalisch für mich so weit weg. Natürlich kenne ich Dolly Parton und du hast sie vor Augen und diverse Auftritte und sowas. Aber ich hätte dir aus dem Stand keine 5 Songs nennen können von Dolly Parton. Ich bin so in diesem Country-Bereich überhaupt nicht drin. Da ist vielleicht Johnny Cash noch der Einzige, in dem ich mal ein bisschen reingenördet habe. Ansonsten bin ich da 100% raus. Ja, das sind für mich dann, muss ich zugeben, nackte Fakten, sage ich mal.
0: Ja, sehr gut. Dann würde ich sagen, nörden Flora und ich heute ein bisschen rum.
2: Machen Musikbildung für Wolfi.
1: Und ich kann heute auch rumnörden, weil gestern die Gamescom Opening Night war.
2: Oh yeah.
1: Und ich habe gerade... Ich muss leider die erste Oktoberwoche wahrscheinlich komplett Urlaub einreichen, weil dann von Witcher 3, von diesem alten Kultspiel, gibt's nochmal DLC. Da gab's gestern auch noch, dass ein Remaster kommt. Sprich, neue Grafik, neues Gameplay, Spielelemente.
3: Und hier ist der Breakfast Club.
0: Ist ja nicht auszuhalten.
2: Du hast ihn stumm gemacht.
0: Ja, aber... Gut, wunderschönen guten Morgen, wie gesagt. Also wir müssen da echt mal ein bisschen gucken, was wir da machen.
2: Vor allem über Dolly Parton müssen wir sprechen.
0: Über
2: die Gamescom.
0: Gut, also erstmal reinstarten in diesen, was haben wir denn eigentlich heute? Mittwoch. In diesem Mittwoch. Kommt gut in den Tag. Wir machen gut weiter mit Royal Republic. Hier ist Superlove. Rest in Peace, Dolly Parton.

0: Einen wunderschönen guten Morgen. Kurz nicht aufgepasst und da sind wir schon drin. StarFM Maximum Rock ist an.
1: Schönes. Kennst du von zu Hause, ne? Hey. Wunderschönen guten Morgen.
0: Ich hoffe, du bist ein bisschen frischer als einige von uns, aber schön, dass du trotzdem da bist.
1: Ja, und heute geht es natürlich wieder darum zu wählen ohne Ende, und zwar den Rausschmeißer-Song des Tages.
2: W oder C, der Rausschmeißer-Song.
1: Es ist ja wie jeden Tag, du kannst entscheiden, welchen Song wir als letztes spielen, und wir geben dir aber zwei Songs zu einem bestimmten Thema, zu einer bestimmten Kategorie vor, und ich muss sagen, wir werden mit unserer Auswahl der Kategorien immer besser, Wolfram.
3: Nerdiger vor allem. Ich glaube, das ist die nerdigste Kategorie, die wir besser hatten in all den Monaten, oder?
1: Kann man schon so sagen, ja. Wir haben ja sonst immer so beste Gitarren-Solos und Powerfrauen und weiß der Geil was alles. Und heute haben wir die Kategorie One Take Wonder.
3: Also muss nicht, man vielleicht erklären.
1: Nicht One Hit Wonder, also eine Band, die nur einen Hit hatte, sondern One Take Wonder. Songs, die in einem Stück, in einem Rutsch aufgenommen wurden und genau so auf Platte gepresst wurden. Ist immer ein Highlight, ist nie einfach zu erreichen, ist immer ein schwere Ding. Meistens sind es auch immer irgendwelche Jam-Sessions, wo man sagt, alles klar, wir brauchen diese rohe Art und Weise auf diesem Song. Und erstaunlicherweise gibt es dann aber doch einige, die man da nehmen kann.
3: Genau, das muss fast ein bisschen älter sein vom Musikalischen her, weil heutzutage einfach anders gearbeitet wird. Also sprich, die Chance, dass heute sowas passiert, ist relativ gering. Aber damals war das durchaus üblich, und manchmal war auch der Grund ein ganz witzigen, bei Quiet Riot zum Beispiel, denn die hatten keinen Bock einfach auf den Song. Das war einfach im Kern, warum sie das Ding nur einmal aufgenommen und hingerotzt hatten. Aber die Plattenfirma meinte, hey Kinders, das klingt so richtig gut. Euer Slate Cover, euer Come On Feel The Noise. Und ich weiß nicht, also der ist so vertraut, das ist so ein Klassiker, mir kommt er gar nicht so hingerotzt vor, wenn ich ihn so höre und die Geschichte parallel dazu habe, aber es hat auf jeden Fall gut funktioniert, am Ende der erfolgreichste Song von Quiet Riot, auch wenn sie ihn nie aufnehmen wollten, ja.
1: Aber das ist wahrscheinlich halt, ne? Denn manchmal sind es die Sachen, die man eigentlich nicht machen will. Ich erinnere mich auch gerne an Sweet Child of Mine von Slash, das ja eigentlich nur so eine Pattern waren zum Aufwärmen. Er hasst ja diesen Riff eigentlich. Aber so ist es nun mal. Ich habe mir heute einen Song rausgesucht von den Beatles. Twist and Shout nämlich. Und dieser Song ist ebenfalls in einem Rutsch entstanden. War schon zum Ende einer Jam-Session. Und man hört es deswegen auch an der Stimme von John Lennon. Die ist nämlich überhaupt nicht glasklar mehr. Die ist nämlich so richtig roh und abgefuckt. Und genau das macht diesen Song auch so ein bisschen aus. Und genau deswegen haben sie diese Vocalstimme auch komplett so drin gelassen, dass sie nur einmal eingesungen wurde. Und daran wurde dann nicht mehr gearbeitet. Sie haben versucht, da nochmal ein bisschen was nachzumachen. Klang dann aber alles scheiße. Von daher einfach das Original nehmen. Twist and Shout.

steht ihm aber gut. Also du hast die Chance, zwei grundsätzlich sehr verschiedene Songs. Du wählst den Rauschmeister des heutigen Tages. Möchtest du Quiet Riot oder lieber The Beatles? Dann stimm jetzt ab 0800 0303 666.

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1: Im Studio Michael Bottlick. Wohnungen verlassen und Daumen drücken, dass der Entschärfer auch wirklich ein ruhiges Händchen hat. Mal wieder gibt es eine Bombenentschärfung in der Nähe von Oranienburg. Jan Seifert berichtet.
2: Der Sperrkreis in Borgsdorf umfasst auch die Wohnungen von 2800 Menschen. Die müssen heute Morgen aus ihren Häusern. Sobald alle raus sind, startet die Entschärfung. Gute Nachricht für die S1 und S8. Die Bahnstrecke liegt diesmal außerhalb des Sperrkreises. Züge fahren also durch. Für Anwohner, die während der Evakuierung nicht anderswo unterkommen, gibt's eine Anlaufstelle in der Stadthalle und natürlich auch wieder das Bürgertelefon der Stadt. 16 Uhr soll spätestens alles durch sein.
1: Brandenburg streicht 630 Stellen in der Landesverwaltung. Weitere sollen dann in den kommenden Jahren folgen. Finanzminister Keller und Innenminister Redmann setzen vor allem auf unbesetzte Stellen und Digitalisierung, um Jobs einzusparen. Besonders betroffen die Ressorts Justiz, Wissenschaft und Landwirtschaft. Die Königin der Country-Musik Dolly Parton ist tot. Sie starb im Alter von 80 Jahren. Tina Eck.
3: Es kostet viel Geld, so billig auszusehen. Das war ein Lieblingsspruch der vollbusigen Country-Ikone. Aber Schönheitsoperationen, Schminke, Klunker und blonde Mähne gehörten zum Handwerk des Superstars. Oft sprach Dolly Parton von ihrer Kindheit in Armut als viertältestes von 12 Kindern in einer Hütte in den Smoky Mountains. Ihr Aufstieg und ihre Karriere in Nashville waren sagenhaft. 9 to 5, Jolene, I Will Always Love You wurden Welthits. Dolly wurde reich, baute den Rummelplatz Dollywood und spendete viel Geld für Arme und für Ausbildung. Vor allem Bücher für Kinder, damit die das Lesen lernen.
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1: Der Deutsche Eishockeybund hat einen neuen Bundestrainer gefunden, verrät aber den Namen noch nicht. Erst morgen wird der Nachfolger von Harold Kreis in München vorgestellt, der nach der schwachen WM im Mai gehen musste. Nächstes Jahr steigt die WM in Deutschland, unter anderem in Gelsenkirchen und in Mannheim. Soweit das Neueste aus dem Star-FM News Center.
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5: Einen wunderschönen guten Morgen Berlin, guten Morgen Brandenburg, Breakfast Club komplett. Morgen.
6: Schönen guten Morgen.
5: Und die Aussichten, Wetter, Verkehr und was denn?
6: Muss ich dir gleich sagen, nach Wetter und Verkehr, was hier sich gerade abgespielt hat, ist herrlich.
7: Wir schauen aufs Wetter. 14 Grad haben wir aktuell in Weißensee, Lichterfeld und Strausberg. 24 Grad kriegst du heute maximal. Heute und morgen auch viel Sonne. Morgen bekommst du dazu 27 Grad. Und übermorgen gibt es nachmittags das ein oder andere Gewitter. Aber vorher ist auch sonnig bei 28 Grad.
6: Ich sag so viel, Flora war gerade etwas außer sich.
5: Nein.
7: Ja, stell dir vor.
5: Charlottenburg, Fuß gestampft.
7: Kurfürstendamm in Höhe Tauentzienstraße sind die Ampeln aus.
6: Ja, guck an.
7: Die Blitzer stehen in Heinersdorf auf der Blankenburger Straße, auf der A24 im Dreikaufland und in Tarsdorf auf der Berliner Straße. Und von den Öffis haben wir soweit nichts Neues. Hast du aber noch was für unsere Liste? Dann her damit an die 0800 0303 666.
5: Danke Flo und vor allem natürlich vielen lieben Dank an alle Star Ranger. Kommt gut durch und rein in diesen Mittwoch.
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6: Wunderschönen guten Morgen, wunderschönen Mittwoch, Wolfram. Du bist, kannst froh sein, dass du gerade nicht hier warst.
5: Wieso?
6: Also hier ist der Ausbruch des Ätnas war im Vergleich zum Ausbruch von Flora eben gerade.
7: Ja, eine Kleinigkeit.
6: Eine Kleinigkeit. Die hat richtig mit dem Fuß aufgestampft.
7: Gewettert
5: haben wir. Nein.
6: Und nur weil wir beide nicht.
5: Hat sie vier Hays hintereinander gesagt?
6: Nur weil wir beide nicht reagiert haben, war sie noch saurer.
7: Ja, weil da schütte ich euch mein Herz aus und was bekommt man? Gar nichts.
6: Ja, du hast eine Geschichte erzählt, dass du bei vier verschiedenen Ärzten angerufen hast und keiner ist rangegangen.
7: Du hast mir alles? Einfach nicht zugehört. Das war gar nicht die Story.
6: So,
7: Na toll.
6: Hören wir lieber ein bisschen Musik. Ich glaube, das ist ein bisschen spannender. Und wir werden...
5: Wie süß der wieder gestampft.
6: Wie süß der mal mit dem Fuß aufstampft. Ist er. Paramore, Misery Business hören wir uns jetzt an. Und danach Måneskin, Honey, Are You Coming? Schönen guten Morgen.
5: Guten Morgen.

0: Wenn ich mich recht erinnere, ist es der Rocksong schlechthin für unsere Kollegin die Burner. Dancing in the Dark, Bruce Springsteen hat sie mal, möchte ich sagen,
1: Mega Gag.
2: Wow.
0: Oh, weißt du, ich versuche hier unsere Kollegen ein bisschen zu hypen und ein bisschen, weißt du, und du Kollegenschwein kommst gleich wieder.
1: Ich war mit ihr zusammen bei Springsteen.
2: Du warst mit ihr zusammen?
0: Du warst mit ihr zusammen? Das wusste ich
1: bei
0: gar nicht.
1: Bei Springsteen.
0: Weiß deine Freundin davon?
1: Die war auch dabei.
0: Oh, jetzt wird's spicy.
2: Nick Burner auch ein Mann, sag mal.
0: So, kommen wir zu unserer Lieblingskategorie. Der

0: Dieser Jingle.
1: Dieser vom Hörer generierte Jingle wurde Ihnen mit einem KI-Hilfe erstellt. Wir müssen das dazu sagen, da gab es eine Rechtsprechung.
0: Genau, das gleiche wollte ich eben doch machen.
2: Ich habe schon wieder vergessen.
0: Kannst mal sehen. Wir synchronisieren uns auch zusammen.
2: Okay.
0: Ich wollte übrigens, by the way, immer nur mal kurz sagen, ich wollte dir eigentlich aus Hawaii eine Ukulele mitbringen aus einem Ukulelenladen. Da gibt es Ukulelenläden.
1: Und?
0: Habe ich denn nicht gemacht? Weil mein Koffer mein Koffer war zu voll und ich habe gedacht, wenn ich die da jetzt reinquetsche und die kaputt geht, dann wäre es schade gewesen.
1: Das zieht sich ein bisschen durch. Als du im Frühjahr in Griechenland im Urlaub warst, hast du auch die Hörer abstimmen lassen, welches Mitbringsel du mir mitbringen sollst. Ja. Du hast es mir aber nie mitgebracht.
0: Nee, voll vergessen.
2: Und so. Was wolltest du mir mitbringen?
0: Gar nichts.
2: Okay, perfekt. Aber gut. Christine hat was mitgebracht.
3: Ja, hallo, hier ist die Christine. Mein absoluter Favorit in den letzten 4 Jahren ist die Band Kellermensch aus Dänemark. Die kommen aus Esbjerg. Und wir fahren jedes Konzert nach Dänemark, um sie zu sehen. Letztes Jahr haben wir sie im Königlichen Theater in Kopenhagen gesehen. Und es ist einfach sensationell. Tolle Musik. Haben 2 Platten. Die erste ist so ein bisschen gemischt aus sehr harten bis sehr melodischen Titeln. Und die zweite ist halt eher so ein Mix aus gutem Rock. Und ja, hört einfach mal rein. Es ist wirklich, geht ans Herz und ist einfach nur sensationelle Stimme, sensationelle Musiker. Traumhaft. Okay, ich wünsche euch einen schönen Tag. Bis dann. Tschüss.
0: Kellermensch, noch nie gehört.
2: Hör mal rein.

0: Das ist ein Kellermensch.
1: Mhm. Wolfi, du guckst gerade schon so.
2: Ja, es ist vielleicht nicht der prägendste Ausschnitt für die Band. Ich war nämlich damals sehr überrascht, als wir noch eine schöne Sendung namens Festival hatten am Abend, die ich moderieren durfte, haben wir Kellermensch damals auch vorgestellt, dass wir rausgekommen sind, gerade mit dem Debütalbum. Ich habe das dann selber relativ viel gehört und wir haben den Song Army Ants davon immer im Programm gehabt. Klassische Rocknummer so, aber wenn man das Album dann weitergehört hat, dann wurde das richtig, das war Art Rock, das war experimentell, das war wild, da wurde geschrien, also das ging richtig ab, also das war was zum rein Nerden und alles nur nicht für die Masse.
0: Die haben auch eine ganze Menge an Instrumenten und es gibt auch Songs, da haben die auch so eine Orgel und so mit dabei, die sind richtig breit aufgestellt auf jeden Fall.
3: Da haben die dann auch so eine Orgel mit dabei.
2: Ja. Die Menschen erzählen von Musikinstrumenten.
3: Hä? So. Vielen Dank, Christine, auf jeden Fall für deinen Geheimtipp der Woche.
0: Ich möchte
3: wenn
0: nach Hause gehen.
3: Du auch eine Band hast, die du auf jeden Fall mal wieder ins Rampenlicht holen willst, die unterm Radar fliegt, ja, wo du sagst, Mensch, da muss man mal drüber sprechen. Immer her damit, 0800 03 03 666. Am besten als Sprachnachricht, immer noch Radio hier. Ja. Ansonsten hören wir uns jetzt himmern. Right here in my arms, hier an deinem Mittwochmorgen in deinem Star from Breakfast Club. Schönen guten Morgen.

0: mit guten Maxim Rockets an deinen Mittwochmorgen. Das ganze Team für dich am Start. Schön,
1: Morgen.
0: Dass du auch mit dabei bist. Ganz egal, ob gerade beim Kaffee trinken, frühstücken, duschen oder schon auf dem Weg zur Arbeit. Schön, dass wir dich begleiten dürfen. Und vielleicht bist du ja auch schon gerade auf dem Weg mit der Bahn irgendwie irgendwo hin und benutzt Apps dafür.
2: Und wenn du kein Ticket hast, dann würde ich dir mal flott empfehlen, die App Freifahren herunterzuladen. Die wurde nämlich erstellt, die BVG findet es nicht ganz so gut, aber es ist eine
0: Ehrlich?
2: App, die heißt Freifahren und da siehst du auf, also du hast eine Karte vom S- und U-Bahn-Netz von Berlin und da sind rote Punkte, wo Kontrolleure gemeldet wurden. Also du kannst quasi, also fährst und schaust dann immer, kommt gleich jemand und nimmt mich fest oder so.
0: Halt, stopp. Das, sowas bewerben wir, so eine Schummel-App,
2: wo Leute
0: animiert werden zum Schwarzfahren, zu Kriminalität?
2: Nein, das nennt sich Journalismus, wo wir darüber aufklären, was es alles gibt bei uns in der Hauptstadt.
0: Ja, man müsste dann natürlich aber auch auf die Gefahren hinweisen.
2: Ich bin auch noch überhaupt nicht fertig.
0: Ach so, okay, entschuldige bitte, dass ich da eigentlich fortgeschritten bin.
2: Vor allem wurde diese App halt gemacht, also die Leute, die erstellt haben, wollen halt nicht, dass so viele Leute wegen Schwarzfahren im Gefängnis landen. Deswegen ist es gemacht. Aber natürlich.
0: Was ist das? Also wir geben dir eine App, da siehst du alle Kontrolleure, damit du nicht in den Knast kommst. Ich reagiere da sehr angespannt drauf, weil ich ja selber verurteilter Straftäter wegen Schwarzfahrens bin.
2: Das sieht dir ähnlich.
0: Ja, und ich musste damals 800 Glocken dafür zahlen und ein Monatsabo abschließen.
2: Du bist einfach nur traurig, dass du die App nicht hattest.
0: Nein. Ich möchte nur darauf hinweisen, dass da draußen Leute zuhören, die sich wahrscheinlich dann denken, alles klar, cool, dann kann ich ja wieder besser schwarz fahren. Das ist natürlich nicht der Fall, meine Lieben.
1: Aber mal ganz ehrlich, in Zeiten von Deutschland-Ticket, 29-Euro-Ticket und so weiter und so fort, ist da diese App wirklich noch so notwendig?
2: Ich glaube, der Markt bestimmt die Nachfrage. Nein, die Nachfrage bestimmt den Markt. So rum. Also es wird wahrscheinlich Leute geben, die kaufen sich kein Ticket. Aber es ist natürlich nicht richtig, schwarz zu fahren. Du solltest immer ein Ticket haben. Und gerade bei den günstigen Monatstickets lohnt sich das wirklich.
0: Zu spät.
2: Ich habe ein Deutschland-Ticket.
1: Weiß ja, warum sie Plakate mit hat für später, die will da demonstrieren oder so.
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5: Im Studio Michael Bottlick. Die Bundesregierung zieht heute auf Schloss Neu-Hardenberg Bilanz zum Hitze- und Dürresommer. Konkrete Beschlüsse gibt es aber noch nicht. Sie sollen erst später im Kabinett fallen. Außerdem diskutiert die Runde mit Start-up-Gründern und Handwerkspräsident Jörg Dittrich über die Wettbewerbsfähigkeit der Wirtschaft. Die weltgrößte Computerspielemesse Gamescom startet heute in Köln. Dort präsentieren sich deutlich mehr als 1600 Firmen, Verbände und Organisationen. Die Veranstalter sprechen von einem Rekord.
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5: Dolly Parton ist tot. Die Country-Ikone starb mit 80 Jahren. Sie prägte Musik und Popkultur über Jahrzehnte und sei laut ihrer Familie friedlich in Nashville gestorben. Im Laufe ihrer über 60-jährigen Karriere veröffentlichte die Sängerin fast 50 Studioalben und verkaufte mehr als 100 Millionen Platten. US-Präsident Donald Trump ließ die Fahnen im ganzen Land für eine Woche auf Halbmast setzen. Soweit die Star-FM-Schlagzeilen aus Ausführliche Nachrichten bei StarFM wieder in einer halben Stunde.
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1: Einen wunderschönen guten Morgen Berlin,
0: guten Morgen
1: Brandenburg. Breakfast Club komplett, alle am Start und der Blick auf die Straßen kommt sofort nach allem aufs Wetter.
2: Ja, das Wetter sagt so 13 bis 14 Grad aktuell, einen sehr schönen Sonnenaufgang,
0: haben wir gesehen. Ich wollte gerade sagen, der war richtig schön, ich habe ein Foto gemacht. Könnt ihr sehen auf meiner Instagram-Seite, Chris Zip Berlin, wenn ihr gerne möchtet.
1: Du machst gar nicht mal so viel Werbung dafür, ist mir aufgefallen.
0: Nee, weil mittlerweile bin ich ja schon Star und da braucht man ja nicht mehr so viel Werbung.
2: Wann kommt der blaue Haken?
0: Oh Gott. Ich habe mich letztens drum bemüht, aber ich hab's nicht hingekriegt.
2: Du wolltest ihn kaufen, nee, oder?
0: Man kann sich ja normal bewerben.
1: Du weißt schon, bei den meisten Sternen, wenn man das Licht sieht, sind die schon lange erloschen.
2: Ja. Na gut, wir machen, bevor es unangenehm wird, schnell weiter. Heute Morgen gibt es viel Sonne, heute 24 Grad maximal, morgen am Donnerstag 27. Übermorgen ist es auch vormittags schön bei 28 Grad maximal, aber am Nachmittag musst du auch mit Gewittern rechnen.
0: Ich wundere mich, warum meine Imagewerte immer so tief sind. Aber
1: ja, das ist seltsam.
2: Naba stand bei dir auf jeden Fall nicht. Rudo Großziehender Chaussee in Höhe Alt-Rudo sind die Ampeln aus, also hier bitte vorsichtig an der Kreuzung. Ein Star Ranger hat sich gemeldet.
3: Moin, ihr Mäuse. In Birkenwerder unter den Ulmen. Grauer Caddy, ME-Kennzeichen. 8 schöne Fotos von euch. Angenehmen Tag. Euer Hightower.
2: Dankeschön, dir eine gute Fahrt. Außerdem wirst du geblitzt auf der A24 im Dreieck Havelland und in Tarsdorf auf der Berliner Straße. Von den Öffis nichts Neues aktuell. Wenn du aber noch was entdeckt hast, Staus oder Blitzer, dann schick gerne eine Sprachnachricht an die 0800 0303 666.
1: Danke Flo, danke an alle Star Ranger. Lass uns jetzt zusammen Musik im Block hören, 3 Tracks nonstop. Wir starten mit Incubus in einem Song, den Chris morgen und übermorgen ganz häufig im Kopf haben wird, bei Flora Freiheit. Jetzt bin ich hier.
2: Oh ja.
0: Na denn, mal lauter Kinsler.

0: Schönen guten Morgen mit Corey Taylor. Nach einem sehr weirden Abend gestern. Zum einen hatte ich den Livestream laufen von der Gamescom Opening Night. Auf der anderen Seite hatte ich mein Handy dann in der Hand, wo der Tod von Dolly Parton zusammenkam. So diese Freude und Trauer gleichzeitig, die mich da erreicht hat. Und Dolly Parton bewegt die ganze Musikwelt heute.
1: Ja, kurzer Kampf gegen den Krebs mit 80 Jahren dann im Kreise ihrer Familie gestorben, wie sie mitteilte. Und ich war, also musikalisch, was die alles, die hat 80 Alben gehabt. Das musst du dir erstmal erarbeiten, naja. So ein Katalog. Zahlreiche Nummer 1-Hits gehörten auch mit dazu. War in der Rock'n'Roll Hall of Fame aufgenommen. 10 Grammys gehabt, nur Beyoncé und Taylor Swift haben noch mehr. Hat einen Stern auf dem Walk of Fame in Hollywood. Also wirklich eine Ikone in der Musikwelt.
2: Und wenn man mal so überlegt, du hast ja schon gesagt, sie war ja als Musikerin so eine richtige Storytellerin. Also wenn du mal ihre Songs anhörst, dann merkst du richtig, da wird eine Geschichte von vorne bis hinten erzählt. Also es ist nicht nur irgendwie wie heutzutage, wo man sich irgendwas ausdenkt, oh ja, darüber möchte ich gerne mal sprechen, da meine Gefühle Hauptsache irgendwie sehr abstrakt und sondern sie hat wirklich richtig coole Geschichten geschrieben. Many Colored Code, glaube ich, heißt der Song. Nagel mich da jetzt nicht fest, auf jeden Fall Code of Many Colors, so heißt der. Den musst du dir mal anhören, das ist eine geile Story, wo du die ganze Zeit dranbleibst und denkst so, okay, wie geht's denn jetzt weiter? Das hat sie natürlich perfektioniert und richtig krass durchgezogen. Und es gibt ja auch zum Beispiel dieses Gerücht, dass sie Jolene und I Will Always Love You, ja, genau den, der mit dem Whitney Houston damals dann richtig durchgegangen ist, dass sie diesen beiden Songs in einer Jam-Session geschrieben hat. Das musst du dir mal krass reinziehen. Oder? Ja. Und es sind, wie gesagt, diese authentischen Geschichten, es sind die Geschichten, die auch damals ein gespaltenes Amerika irgendwie durch die Jahre gebracht haben, wo sich irgendwie jeder so ein bisschen mit identifizieren konnte. Und ein Song, den wir jetzt auch gleich nochmal ein bisschen hören wollen, ist 9 to 5. Ist jetzt nicht dieser klassische Rocksong, aber
1: coole Nummer.
2: Da muss man ja natürlich auch noch sagen, das hat Dolly Parton auch verstanden. Sie hat damals die Grenzen des Country so ein bisschen aufgebrochen und hat den Pop mit Einzug halten lassen und hat damit sozusagen den Weg auch geebnet für die späteren Stars wie Shania Twain oder auch Taylor Swift und so was alles, die damit natürlich jetzt mega erfolgreich werden. Und dieser Song 9 to 5 bezieht sich natürlich, ich glaube, A, gab es mal einen Film dazu und B, ist es natürlich diese Arbeitszeit, ne, von 9 bis 17 Uhr arbeiten. Damit kann sich jeder irgendwie identifizieren, gerade im damaligen Amerika. Und ich würde sagen, diesen Song, den hören wir uns jetzt mal an. 9 to 5 von Dolly Parton. Rest in Peace, Queen.

0: Dolly Parton, 9 to 5, die große Ikone, die Frau, zu der, glaube ich, keiner irgendwie eine schlechte Meinung hatte, ist leider gestern von uns gegangen, im Alter von 80 Jahren. Wir werden natürlich heute im Laufe der Sendung immer mal wieder noch mal ein bisschen drüber sprechen.
1: Es gibt am Ende nicht so viele Künstler außerhalb der Rockwelt, die aber in der ganzen Rockbubble hoch anerkannt werden, angesehen werden. Und Dolly Parton gehört definitiv dazu. Rest in Peace.

0: Guten Morgen an diesem Mittwoch.
1: Wunderschönen guten Morgen.
0: Du hast den richtigen Weg zu uns gefunden, hast da für Maximum Rock eingeschaltet, den Breakfast Club, an dem es natürlich auch wieder für dich heute die Chance gibt, den Maximum Rock mitzubestimmen.
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3: Der spannende Nerd-Kategorie heute, oder?
1: Heute eine richtig geile Kategorie, wie ich finde, denn wir haben uns heute mit One-Take-Wondern beschäftigt, sprich Songs, die in Studio, in Jam-Sessions in einem Ritt durchgespielt wurden und dann auch komplett so gelassen wurden. Also da wurde nicht nochmal dran rumgearbeitet und rumgefuchtelt, wurden so aufs Album gepresst und ich habe einen Song von den Beatles genommen und zwar Twist and Shout. Ja, du hörst es schon an der Stimme von John Lennon, das war am Ende einer Jam-Session gewesen und sie wollten diesen Song unbedingt noch mal draufnehmen und dieses Krächzen in der Stimme, das hat allen so gefallen, dass man gesagt hat, weißt du was, besser werden wir es nicht mehr hinkriegen und so ging es dann auch auf Platte.
3: Die Alternative heißt Quiet Riot, die waren im Studio und die Plattenfirma meinte, Kinders, ihr braucht einen Hit, ihr habt keinen Hit, covert mal da diese alte Slate-Nummer und diese

0: nö, wir haben keinen Bock, doch macht, okay, müssen wir. Also haben sie es durchgezogen und haben das Ding einfach einmal hingerotzt und dachten, wenn die das hören, nie im Leben werden sie es veröffentlichen. Tja, am Ende war es anders und es wurde der größte Hit der Band.
1: Beides zwei Hymne, oder? Sehr geile Songs, sehr unterschiedliche Songs auch. Und die Meinungen sind exakt 50-50.
2: 50-50 mal wieder.
0: Das dachte ich mir schon, dass das sehr eng wird heute.
2: Ja, ja. Da kommen so die Beatles-Lover um die Ecke, aber auch natürlich noch die Fans von dem guten alten Hardrock. Ja, mal sehen, was am Ende bei rumkommt. 0800-03-03-666, deine Nummer zum Abstimmen.
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6: Im Studio Michael Bottlick. Einer der weltweit wichtigsten Videospielekonzerne zieht nach Berlin-Friedrichshain. Ubisoft zieht als erster großer Mieter ins neue House of Games. Benjamin Herrmann.
7: Der Vertrag dafür soll heute passend auf der weltgrößten Videospielmesse Gamescom in Köln unterschrieben werden. Das Studio, bekannt für Reihen wie Assassin's Creed, will dort auf 2 Etagen neue Spiele entwickeln. Wirtschaftssenatorin Franziska Giffey freut sich. Berlin sei schon jetzt die Games-Hauptstadt Deutschlands, mit rund 3.300 Beschäftigten sogar der größte Games-Arbeitsmarkt unter allen Bundesländern. Ubisoft-Manager Benedikt Grindel spricht von einem einzigartigen Ort für Vernetzung und kreativen Austausch in der Branche.
6: Die Berliner Polizei findet nicht genug eigenen Nachwuchs. Ein Viertel der Ausbildungsplätze ist im vergangenen Jahr unbesetzt geblieben. Von 1.224 Plätzen wurden nur 936 vergeben. Das größte Problem, rund 40% der Bewerber scheitern am Diktat. Dabei ist der Deutschtest eins der wichtigsten Kriterien im Auswahlverfahren, weil Polizisten ihre Maßnahmen täglich erklären müssen. Dolly Parton ist tot. Die Country-Ikone starb mit 80 Jahren. Sie prägte Musik und Popkultur über Jahrzehnte und sei laut ihrer Familie friedlich in Nashville gestorben. Im Laufe ihrer über 60-jährigen Karriere veröffentlichte die Sängerin fast 50 Studioalben und verkaufte mehr als 100 Millionen Platten. US-Präsident Donald Trump ließ die Fahnen im ganzen Land für eine Woche auf Halbmast setzen.
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6: Der FC Bayern setzt oben weiter auf die gleichen Köpfe. Vorstandschef Jan-Christian Dresen und Sportvorstand Max Eberl haben ihre Verträge vorzeitig bis 2029 verlängert. 2 Jahre früher als eigentlich nötig. Der Aufsichtsrat hat grünes Licht gegeben. Dritter Mann im Vorstand bleibt Rowan Kasper.
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0: Wunderschönen guten Morgen Berlin, guten Morgen Brandenburg. Morgen. Willkommen hier Moin. Bei Star FM, willkommen im Breakfast Club. Der kurze Blick auf die Straßen, nachdem wir mal gecheckt haben, wie das mit dem Hochsommer heute so aussieht.
1: Ja, Moment, hier noch kurz W oder C beantworten.
0: Fokus.
1: Hier
0: Fokus.
1: Ist mein Dokument. Fokus. Ja, hier sind so viele Fokus. Sachen gleichzeitig
2: Fokus.
1: Offen.
2: Wolfram, der Fokus liegt immer auf unsere Hörer, das solltest du dir mal mehr merken.
1: So nämlich Wolfram. Ja? Und einer
0: ja, und die
1: kümmert
0: Hörer
1: sich
0: wollen
1: hier
0: wissen, wie es jetzt wettertechnisch hier aussieht.
1: Baby, 13 Grad haben wir aktuell. In Tegel, Reinickendorf und Erkner 27 Grad. Chrisse Chrisse morgen. Heute kriegst du 24 Grad. Heute und morgen dazu viel Sonne. Übermorgen am Freitag, da ist es auch am Vormittag sonnig, auch angenehme 28 Grad, aber am Nachmittag auch Gewitter mit dabei. An den üblichen Stellen kannst du auf jeden Fall mal 10 Minuten mehr einplanen. In Köpenick auf der Rudolf-Rühl-Allee sind es 10 Minuten. Auch Biesdorf, Alt-Biesdorf, Stadteinwärts 12 aktuell. Und auch auf der Landsberger Allee, Höhe der Baustelle Märkische Allee, brauchst du Stadteinwärts ebenfalls 10 Minuten mehr. Genauso wie natürlich auf der A100. Starranger Hightower hat im Blitzer gemeldet, Birkenwerder unter den Ulmen. Außerdem steht einer auf der A24 im Dreieck Havelland und in Hennigsdorf auf der Berliner Straße. Von den Öffis haben wir soweit keine neuen Meldungen. Wenn du aber noch was für unsere Liste hast, dann her damit an die 0800 0303 666.
0: Vielen Dank, Flo. Vielen Dank an alle Starranger. Kommt gut durch und rein in diesen Mittwoch.
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0: Guten Morgen.
2: Ganze Team am Start, best gelaunt, bringen wir dich in diesen heutigen Bergfest-Mittwoch, wo Flora sich gleich wieder drüber aufregen wird, weil doppelt gemoppelt ist. Aber auch mit schönen Nachrichten, mit schönen News.
0: Weiß noch nicht, ob ich die so schön finde oder nicht. Es gibt eine Soundgarden-Reunion, allerdings erstmal nur für einen Auftritt in der Halbzeitshow beim NFL-Saisonauftakt der Seattle Seahawks. Ah. Die Band spielt dann zusammen mit Taylor Momsen am Gesang, Pretty Reckless, und Mike McCready von Pearl Jam. An der Gitarre wird auch mit dabei sein.
1: Wilde Kombi.
0: Weiß ich noch nicht genau, was ich von halten soll.
2: Du kannst ja uns deine Meinung immer gerne mal hertun, egal ob du jetzt dazu Stellung nehmen willst oder vielleicht doch mal zu irgendwelchen anderen Quark, den wir von uns geben. Einfach mal eine WhatsApp schicken.
1: Geht unter der 0800 0303 666 und wir machen weiter mit Mucke, würde ich sagen. Wir haben einen schönen Track aus dem Jahr 1985, Dire Straits, Money for Nothing. Davor noch Bring Me the Horizon und hier sind Good Charlotte.

0: Mark Knopfler hat zwei Möbelpacker damals gesehen, die in ein Schaufenster guckten auf einen Fernseher. Da war ein Musikvideo von Rockstars und die beiden unterhielten sich, währenddessen sie die schweren Möbel auf dem Rücken hatten. Guckt sie dir an, ja. Hier, für nichts tun bekommen die Geld und die Mädchen bekommen sie auch noch oben drauf. Money for nothing and the chicks for free. Dire Straits eben gerade hier bei Starfam Axiom Rock.
1: Es ist ein toller Tag für viele Gamer, denn heute startet die Gamescom, das weltweit größte Event für Computer- und Videospiele, noch bis Sonntag. Bricht wieder alle Rekorde, das Ding. Und gestern Abend bereits die Opening Night. Wer von euch hat den Stream verfolgt?
2: Rate kurz, wer das war.
0: Überleg mal.
1: Ich habe ja überlegt, mit wem kann ich mich jetzt über dieses Thema unterhalten, aber es ist mit euch echt ein bisschen schwierig. Deswegen ganz kurz nur die nackigen Fakten. Es gab einiges.
0: Da bin ich wieder dabei.
1: Einige spannende Sachen, Mann. Zum Beispiel etlichen Trailer für Echtzeitstrategie aus der Game of Thrones Welt. Exodus, der, ja, wenn man so will, geistige Nachfolger von Mass Effect, hat endlich einen Release-Termin, kommt am 7. April raus. Lego bringt Skylines raus, also quasi man kann sich eine ganze Metropole aus diesen Klemmbausteinen da basteln. Crimson Desert hat ein großes Update bekommen, kriegt endlich eine deutsche Vertonung und für mich persönlich das Schönste, es gibt endlich einen Trailer für den letzten DLC von Witcher 3. Von Witcher 3 habt ihr vielleicht schon mal gehört.
2: Ja, von dir vorhin.
0: Ich habe auch von Exodus gehört.
1: Ah, siehste.
2: Von Bob Marley. Witcher
0: 1977, Witcher 3, Album von Bob Marley.
1: Eines der erfolgreichsten Videospiele, 11 Jahre alt mittlerweile. Und das Faszinierende ist, da kommt jetzt nicht nur nochmal ein Update raus, ein neuer DLC raus, also sprich mehr Content raus, sondern die geben kostenlos, und das ist der springende Punkt, kostenlos ein Update mit besserer Grafik, besserem Gameplay. Man legt die DLCs, die es schon gab, die Erweiterung kostenlos obendrauf. Und das ist in der heutigen Zeit alles andere als normal. Wer die digitale Version von dem Spiel schon hat, bekommt das alle für umme. Und zwar schon Ende September. Und ich freue mich einfach mega. Ich bin so eingetaucht in diese Witcher 3 Welt und habe mich da so verloren. Und jetzt nochmal da einzutauchen, um den letzten DLC würdig zu Ende zu spielen, ehe dann Teil 4 rauskommt. Ach, das wird eine tolle Sache werden. Und da könnt ihr noch so Hintergrundmusik und Schnarchgeräusche einblenden und so weiter. Witcher 3, ach, tolles Spiel.
0: Also, das war's. Nee, also ganz ehrlich, ich muss mich bei dir entschuldigen. Ist natürlich absolute Frechheit, dich da so zu unterbrechen und dich da so, du brennst ja dafür. Ich kann damit überhaupt nichts anfangen, aber vielleicht hast du ja damit den einen oder anderen da draußen gecatcht, der sich mit dir da gerne drüber unterhalten möchte. Wenn du auch noch ein bisschen rumnörden willst zusammen mit Wolfi, dann mach das doch gerne. Ich gebe euch die Plattform. Wie gesagt, ich möchte mich da jetzt wirklich entschuldigen,
1: meine Güte,
0: ernst. Ja?
2: Wirklich, ey, was ist denn los heute?
1: Also es ist ja auch nicht so, dass dieses Spiel jemand interessiert hat. Es wurde ja nur 65 Millionen Mal verkauft. Mhm.

Eishockey-Religion ist, Ahornsirup aus jedem Wasserhahn fließt und Frauen, Kinder und Männer Bärte und Karohemden tragen, sind sie die Musikgötter. Nickelback. Die Kanadier bringen neues Album mit. Everything Under the Sun. Und damit sorgen sie auch in der Star FM Playlist.

0: Bergfest Mittwoch, schönen guten Morgen. Du hörst natürlich Star von Max. Ganz egal, was du jetzt machst, ja. Gerade einen Kaffee trinkst oder vielleicht noch am Duschen bist. Aber vielleicht kommst du schon von der Nachtschicht nach Hause und machst dir noch einen schönen Film nachher an, damit du ein bisschen einschnuppern kannst und einschlafen kannst. Falls du da mal ein paar Tipps brauchst, welche Filme gerade richtig gut sind, abseits des Mainstreams, Hex, oder Wolfram? Den präsentieren wir doch beim Fantasy Filmfest.
1: Hex ist einer der Filme vom Fantasy Filmfest, geht in die Black Metal Szene und die große Frage, ob da Platz ist für Feminismus oder nicht, irgendwas zwischen Reportage und Hexenprozess. Ich konnte ihn schon sehen, ich habe da einen Vorabzugang bekommen, kann man auf jeden Fall machen,
0: halt, stopp.
1: Wie so viele Genrefilme.
0: Halt, stopp, warum durftest du den denn schon sehen und ich nicht, wenn wir den beide präsentieren?
2: Du hättest viel zu viel Angst davor bestimmt.
1: Das kann natürlich nicht sein. Alles nicht, was irgendwie in irgendeine Richtung geht, die so ein bisschen huhu ist. Obwohl, es ist kein Horrorfilm, also mit dem wird es den schon gucken können. Da ging es um Feminismus, das war wahrscheinlich nichts für dich.
0: Oh wow, oh wow. Oh, oh,
1: okay, den ziehe ich zurück.
0: Jetzt so hinzustellen ist eine absolute Frechheit.
1: Den ziehe ich zurück.
0: Sag mir lieber mal ein paar weitere Informationen zum Fantasy-Filmfest, mein Freund.
1: Die gibt's jetzt von Flo.
2: 2.9. bis 9.9. ist es soweit. Da gibt's coole Filme, Thriller, Sci-Fi, Horror, Arthouse-Perlen. Also ist wirklich für jeden Geschmack mit dabei, den du nicht bei Netflix oder im normalen Kino bekommst. Und das lohnt sich, glaube ich. Also mach gerne mit auf starfm.de und im Web.
1: Es empfiehlt da auch dieses Ticket für alle Veranstaltungen, dass man sich wirklich alles angucken kann, weil da ist nicht immer jeder Film genau das Richtige für einen, das weiß man im Vorfeld ja immer nicht. Und da kann man so ein bisschen so durchsneaken durch die Kinosäle und so und da gucken und dann den Film dort mitnehmen und so. Das macht richtig Spaß. Ist schon nerdig, das muss man schon so sagen, aber wer so ein kleines Nerdherz hat, der wird da sehr glücklich
0: werden. War nicht deine ehemalige Podcast-Kollegin Bibi Blackcraft mal Jury-Mitglied?
1: Genau, die war auch schon in der Jury drin. Es gibt auch eine creepy Folge auch noch extra drüber über das Fantasy Filmfest. Und am Ende begleiten wir es ja schon seit vielen Jahren. Da ist auch eine Freundschaft entstanden und die machen da einen super Job. Deswegen kann und sollte man das wirklich unterstützen.
0: Na dann los.
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9: Im Studio Michael Bottlick. Die Bundesregierung zieht heute auf Schloss Neuhardenberg Bilanz zum Hitze- und Dürresommer. Konkrete Beschlüsse gibt es aber noch nicht. Sie sollen erst später im Kabinett fallen. Außerdem diskutiert die Runde mit Start-up-Gründern und Handwerkspräsident Jörg Dittrich über die Wettbewerbsfähigkeit der Wirtschaft. Die weltgrößte Computerspielemesse Gamescom startet heute in Köln. Dort präsentieren sich deutlich mehr als 1600 Firmen, Verbände und Organisationen. Die Veranstalter sprechen von einem Rekord.
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9: Dolly Parton ist tot. Die Country-Ikone starb mit 80 Jahren. Sie prägte Musik und Popkultur über Jahrzehnte und sei laut ihrer Familie friedlich in Nashville gestorben. Im Laufe ihrer über 60-jährigen Karriere veröffentlichte die Sängerin fast 50 Studioalben und verkaufte mehr als 100 Millionen Platten. US-Präsident Donald Trump ließ die Fahnen im ganzen Land für eine Woche auf Halbmast setzen. Soweit die StarFM-Schlagzeilen. Ausführliche Nachrichten bei StarFM wieder in einer halben Stunde.
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0: Ich möchte, Flora, ich möchte dir mal sagen, wir werden hier auf unseren ganzen Kanälen, werden wir ein bisschen zurechtgewiesen.
2: Ja,
0: dass wir,
2: das stimmt.
0: Dass wir Wolfi
2: dass
0: beim
2: wir Gaming-Banausen sind.
0: Gaming-Banausen sind wir, ja. Aber gut.
1: Zu Recht, möchte ich sagen. Gamescom in aller Munde, nur nicht bei den beiden hier. Dafür wissen sie was von den Straßen und vom Wetter. Vielleicht.
2: Wir?
1: Eventuell.
2: Oder? Christian, erzähl du doch mal.
0: Ich habe keine Ahnung. Okay. Ich bin Banause.
2: 14 Grad, Wetterbanause, Gamesbanause, allgemeiner Banause. 14 Grad haben wir aktuell in Weißensee, Moabit und Falkensee. Heute 24 Grad in Spitze, also gut 10 Grad noch mehr. Heute und morgen sehr sonnig. Morgen das Ganze auch mit 27 Grad. Übermorgen am Freitag bekommst du 28, da ist der Vormittag auch sonnig, aber nachmittags musst du mit Gewittern rechnen. Ja, also im Vergleich zu gestern ist es auf jeden Fall etwas ruhiger, aber natürlich immer noch Alt-Biesdorf B1, B5, die Überfahrt zur Märkischen Allee noch bis Mitte September gesperrt. Aktuell da der längste Stau, da brauchst du eine Viertelstunde mehr. Auch auf der A100 musst du ein bisschen mehr Zeit einplanen, in beide Richtungen aktuell 10 Minuten. Auch auf der auf Mariendorfer Damm stadteinwärts ab Tauernallee 10 Minuten momentan. Rudolf-Rühl-Allee in Köpenick ebenfalls voll und auch rund um den Treptower Park ein bisschen mehr Zeit einplanen. Spandau und Nennhauser Damm bist du geblitzt auf der A24 im Dreieck Havelland und in Tarsdorf auf der Berliner Straße. Bei den Öffis rollt's weit, hast du aber noch was entdeckt für die Liste, her damit an die 0800 0303 666.
1: Danke Flo, danke an alle Star Ranger. Lass uns jetzt einen schönen Rockblock zusammen hören. Ich freue mich sehr auf Def Leppard, Photograph. Davor noch eine Runde Manu Diao und das sind Green Day mit Know Your Enemy. Hab einen tollen Start rein in diesen Mittwoch.
0: Na denn, mag immer lauter Kingsley.

0: Ah, ich lieb's einfach. Die 80er aus Star FM, Def Leppard, Photograph. Geiler Track, geile Zeit einfach für richtig guten Sound. Maximum Rock im Radio, du hast den Breakfast Club. Wunderschönen guten Morgen. Okay, wir sind komplett hier. Die Musikwelt leider seit gestern nicht mehr ganz so komplett.
1: Ja, die Musikwelt auch leider erschüttert, denn die Queen of Country, Dolly Parton, mit 80 Jahren verstorben. Und davon abgesehen, dass sie natürlich eine großartige Musikerin war, war sie auch ganz schön dick im Geschäft, die
2: Aber
1: gute.
2: Holla the Wood Fairy, also, wie man so schön sagt.
1: Die war eine richtige Businesswoman, also eine wahnsinnig tolle Frau. Geschäftsfrau, hat mehrere Restaurants besessen und auch ein, das wusste ich gar nicht, ein Vergnügungspark namens Dollywood. Da wäre ich ja gerne mal vorbeigeschneit.
2: War bestimmt cool, ja.
1: Glaub
2: also
1: höre
2: ich auch zum ersten Mal, muss ich sagen. Aber sie hat ja sowieso, businessmäßig war sie ja ganz weit voran und war auch eine Vorreiterin in Sachen Feminismus und so. Denn sie hat sich ja früh gegen diese Ausbeutung von männlich dominierten Plattenlabels da in Nashville etabliert und hat da irgendwie sich selbst als Selfmade-Frau hingestellt und hat da auch wirklich, wirklich dick Asche gemacht. Apropos dick Asche, wir alle wissen, ne? Whitney Houston, I Will Always Love You, ist ja nicht von ihr, sondern von Dolly Parton. Und was das Witzige daran ist, Whitney Houston ist ja, das war ja die erfolgreichste Single von ihr. Ja. Aber Dolly Parton hat zwar gesagt, klar kannst du den nehmen, aber die Rechte sind meine. So, also ja, hat sie da mal richtig abgecashed.
1: War nicht doof.
2: Ja, viele Fans trauern auch. Du siehst überall an am Hollywood Walk of Fame, wo sie natürlich einen Stern hat, oder an ihrem Haus, an ihrem Driveway, anstatt Statuen werden Blumen und Kränze hingelegt. Auf jeden Fall eine richtige Frau, die nicht nur musikalisch viel inspiriert hat, sondern auch natürlich businessmäßig.
1: Und hat auch nicht nur viel verdient, sondern auch viel gegeben. Also gerade für Bildung hat sie sich sehr eingesetzt, hat jährlich Millionen von Euro gespendet, hat mehr als 2,5 Millionen Euro für oder Dollar für Bücher ausgegeben. Also eine richtig gute Frau.
2: Ja, ich glaube, seit ihres Lebens 500 Millionen Dollar gespendet. Musst du dir mal reinziehen. Und wie gesagt, nicht nur gespendet hat sie, sondern auch sehr gute Musik gemacht. Ich würde sagen, wir hören uns nochmal einen Song an. Und zwar den Song, den wir alle damit verbinden. Nicht nur, weil unsere Cowboys ihn gecovert haben. Sondern weil er natürlich immer und überall auch in den Radiostationen gelaufen ist. Jolene, es ist so ein bisschen die Geschichte eines Fans. Und zwar ein rothaariges Mädchen soll wohl mit ihrem Mann damals ein bisschen geflirtet haben. Das hat sie wohl rausgekriegt. Ihr Mann, der hat dann irgendwann ja gesagt, Carl Dean übrigens, der sagt, du pass mal auf, das ist ja alles easy. Und darüber hat sie dann einen Song gemacht. Das ist eine kleine Eifersuchtsgeschichte, Jolene. Und übrigens, sie war, das wusste ich gar nicht, mit Carl Dean 59 Jahre verheiratet.
1: Auch letztes Jahr verstorben.
2: Der ist letztes Jahr verstorben. Die hat mit 20 geheiratet und da ist kein Skandal, irgendwie keine Affäre irgendwie rausgekommen. Man munkelt zwar immer so ein bisschen, aber nichts da. Wir hören Jolene jetzt an. Hier ist Dolly Parton. Rest in Peace, Legend.

0: Dolly Parton, Jolene, der große Hit einer Ikone, einer Country-Ikone, die leider von uns gegangen ist mit 80 Jahren. Gute letzte Reise in Richtung Dolly Parton und natürlich haben wir auch den Country Rock Channel in einer Star FM App auf starfm.de entsprechend angepasst. Wir werfen da heute immer wieder Songs rein von dieser großen Künstlerin. Wahnsinnig erfolgreich, tolle Frau.
1: Wir werden uns heute natürlich auch nochmal weiter mit ihr beschäftigen, denn sie war nicht nur eine hervorragende Musikerin und eine hervorragende Geschäftsfrau, sondern sie war auch für viele Menschen da draußen einfach eine Legende, eine Ikone, wie die Musikwelt reagiert hat, wie der Präsident der Vereinigten Staaten reagiert hat. Das werden wir natürlich auch nochmal ein bisschen behandeln und im Laufe der Sendung nochmal drüber sprechen.

0: StarFM Maximum Rock ist an. Du hast den richtigen Weg gewählt, bist im Breakfast Club gelandet. Das ganze Team ist da und der eine von uns hat eine coole Info mitgebracht.
1: Ja, nicht nur Trauer heute wegen Dolly Parton, auch positive Nachrichten aus der Musikwelt. Gestern wurde es bekannt, die Metalgrößen In Flames und Trivium gehen kommendes Jahr gemeinsam auf große Tour. Sprich, diese Band hier. Und zusammen mit dieser Band hier. Do you think about the
2: end? Gute Kombi. Ich wollte gerade sagen, ist auf jeden Fall eine gute Kombi, ja.
1: Absolut, und ist ganz spannend, je nachdem, wo sie spielen, ist mal die eine Band Headliner, mal die andere Band Headliner. In Deutschland ist es eine Co-Headliner-Tour, weil sie beide ähnlich groß sind. Gleich 8 Konzerte finden in Deutschland statt, in Berlin präsentiert von StarFM, in Hamburg, Dresden, Frankfurt, Düsseldorf, Stuttgart, München und auch in Bamberg. Also

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8: Im Studio Michael Bottlick. Am Wahl-O-Mat für die Abgeordnetenhauswahl gibt es jetzt Kritik. Mehrere Parteien finden die Themensetzung der Thesen nicht gut. Benjamin Herrmann.
9: Das Kernthema der Tierschutzpartei tauche zum Beispiel gar nicht auf. Bei der letzten Wahl war das noch anders, sagt die Partei selbst. Auch die ÖDP und die Kleinstpartei Die Urbane suchen vergeblich nach Öko- und Kulturthemen. Neben den kleinen Parteien vermissen aber auch zum Beispiel die grünen Themen, wie zum Beispiel die Frage nach Berlins Grundwasserversorgung. Einer der Organisatoren des Wahl-O-Mats räumt ein, nach den Hitzewellen des Sommers wäre zum Beispiel die Klimagewichtung heute wohl anders ausgefallen. Trotz der Kritik bekennen sich aber alle Parteien grundsätzlich zum Wahl-O-Mat als Instrument der Meinungsbildung.
8: Die Königin der Country-Musik Dolly Parton ist tot. Sie starb im Alter von 80 Jahren. Tina Eck.
10: Es kostet viel Geld, so billig auszusehen. Das war ein Lieblingsspruch der vollbusigen Country-Ikone. Aber Schönheitsoperationen, Schminke, Klunker und blonde Mähne gehörten zum Handwerk des Superstars. Oft sprach Dolly Parton von ihrer Kindheit in Armut als viertältestes von 12 Kindern in einer Hütte in den Smoky Mountains. Ihr Aufstieg und ihre Karriere in Nashville waren sagenhaft. 9 to 5, Jolene, I Will Always Love You wurden Welthits. Dolly wurde reich, baute den Rummelplatz Dollywood und spendete viel Geld für Arme und für Ausbildung. Vor allem Bücher für Kinder, damit die das Lesen lernen.
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8: Der Deutsche Eishockeybund hat einen neuen Bundestrainer gefunden, verrät aber den Namen noch nicht. Erst morgen wird der Nachfolger von Harold Kreis in München vorgestellt, der nach der schwachen WM im Mai gehen musste. Nächstes Jahr steigt die WM in Deutschland, unter anderem in Gelsenkirchen und in Mannheim. Soweit das Neueste aus dem Star-FM News Center.
1: Wolfram, Micha möchte den Artist Presale Code haben.
11: Ja, auch Christian ist hier großer Fan. Also du wirst gefragt.
0: Was ist hier los? Macht ihr mal Wetterverkehr, ich kümmere mich drum.
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1: Nur Dämmchen, Flora. Leg los.
11: Ja gut, 14 Grad haben wir aktuell in Schöneberg, Schmargendorf und Oranienburg. 10 Grad mehr gibt's heute noch, 24 Grad in der Spitze. Dazu heute und morgen viel Sonne. Morgen am Donnerstag 27 Grad auch mit dazu. Übermorgen am Freitag sogar 28. Auch da ist es erstmal sonnig, aber am Nachmittag gibt's hier und da auch nochmal ein Gewitter. Ja, die üblichen Stellen sind so voll. 100 Richtung Wedding, da staut es sich zurück bis Grenzallee, aber in so 10 bis 15 Minuten bist du da durch. Auch rund um den Treptower Park und Puschkinallee ist es voll. Rudolf-Rühl-Allee in Köpenick, auch beide Richtungen 10 Minuten mehr einplanen, genauso wie auf der B1, B5 Alt-Biesdorf stadteinwärts an der Stelle auch 10 bis 15 Minuten mehr mitnehmen. Die Blitzer stehen in Mariendorf, Reiseckstraße, auf der A24 im Dreieck Havelland und in Hennigsdorf auf der Berliner Straße. Keine neuen Meldungen soweit von den Öffis. Hast du aber noch Staus oder Blitzer für unsere Liste? Schick gerne eine Sprachnachricht an die Star Ranger Hotline. Das ist die 0800-0303-666.
0: Der Danke, Flo.
1: Ist hart.
0: Danke, alles klar.
1: Meine Güte, ja, du musst hier Pre-Say-Codes raushauen. Bam, bam, ohne Ende.
0: Bam.
1: Naja. Aber staubst du noch gleich nochmal ein W ab, ne? Für W oder C? Sehr.
0: Naja, hast
1: du
0: wieder gut gemacht. Die Leute danken sich.
1: Ja, ja. Ist klar.
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0: Guten Morgen.
11: Morgen.
1: Wunderschönen guten Morgen. Das komplette Team am Start für dich, um dich in den Tag zu begleiten. Schön, dass du mit dabei bist. Freuen wir uns natürlich sehr. Das ist die Sendung des kleinen Mannes, der kleinen Frau. Es ist da die warme Bettritze im elterlichen Schlafzimmer. Und falls du uns nur über UKW hörst und denkst, Mensch, ich muss aber gleich zur Arbeit, dann hat Flora jetzt den ultimativen Tipp für dich.
11: Lad dir einfach die Star FM Rock App runter.
1: Yes.
11: Wie gut ist das? Uns immer in der Hosentasche dabei, immer am Start, immer am Stissen. Und du kannst auch noch coole, lustige kleine Games zocken, die dich zu den allerbesten Konzerten bringen. Diese Woche nochmal eine Runde zu Prodigy. Also zock dich zu deinem Rockkonzert, könnte man sagen.
0: Und hör Musik dabei, und zwar im Block. 3 Tracks am Stück. Wir starten mit Evanescence und Afterlife. Hab einen schönen Mittwoch.

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1: Unsere alle Freunde, die Bloodhound Gang, Along Comes Mary. Übrigens, der geschätzte Kollege, Freund und viel Unternehmer Evil Jared ist zusammen mit seinem Kompagnon Corgi übrigens auch auf der Gamescon, mein lieber Wolfi. Vielleicht sollten wir den mal anrufen, dann soll er mal ein paar Infos geben, wie er da war. Was hältst du denn davon?
2: Sie haben auch gerade ihren Auftritt von Wacken online gestellt bei YouTube. Sehr empfehlenswert, kann man gerne mal reingucken.
1: Kommen wir zu unserer Lieblingskategorie. Der Go!

0: Ist das nicht schön? Und der kommt diese Woche von...
1: Disclaimer! Oh,
0: okay,
1: dieser Jingle wurde Ihnen mithilfe von KI von einem Hörer erstellt. Das müssen wir leider rechtlich dazu sagen. Dankeschön.
0: So, jetzt kommen wir aber zum echten Hörer, keine KI. Christine hat ihn diese Woche.
2: Ja, hallo, hier ist die Christine. Mein absoluter Favorit in den letzten 4 Jahren ist die Band Kellermensch aus Dänemark. Die kommen aus Esbjerg. Und wir fahren jedes Konzert nach Dänemark, um sie zu sehen. Letztes Jahr haben wir sie im Königlichen Theater in Kopenhagen gesehen. Und es ist einfach sensationell. Tolle Musik. Haben 2 Platten. Die erste ist so ein bisschen gemischt aus sehr harten bis sehr melodischen Titeln. Und die zweite ist halt eher so ein Mix aus gutem Rock. Und ja, hört einfach mal rein. Es ist wirklich, geht ans Herz und ist einfach nur sensationelle Stimme, sensationelle Musiker. Trauma. Okay, ich wünsche euch einen schönen Tag. Bis dann.
3: Sensational.
0: Na, dann hören wir mal rein.

0: Den Promotext von ihrem Debüt, den hätte Wolfi schreiben können, weil dort heißt es: Kellermensch sind wie eine musikalische Sonnenfinsternis. Kalt, warm im Wechselspiel, dunkel schön, aber strahlend zugleich.
1: Ich habe dieses Debütalbum auch wirklich viel gehört, habe es damals, hatten wir noch eine schöne Sendung am Star FM Festival am Abend, da durfte ich das vorstellen und wann war das? Ist ja schon knapp 20 Jahre her so gefühlt und richtig, richtig gut, 2011 war es glaube ich oder so.
2: Klingt wie Thomas Franke gerade.
1: Nee, aber es ist ein richtig geiles Album, vor allem so ist die Bandbreite wahnsinnig groß, geht in die Kunst, ist fast schon Art Rock, wenn man ehrlich ist und eine Single hat man ja auch ständig im Programm laufen, das war Army Ants damals. Mit dieser Band.
0: Ich habe auf jeden Fall eine Band gefunden, die es in meine Playlist schaffen wird. Also vielen Dank an Christine und schick auch du gerne deinen Geheimtipp rüber. Es ist richtig cool, mal Bands auf die Antenne zu wuchten, die es sonst nicht ins Programm schaffen, die vielleicht auch noch nicht so bekannt sind. Eben die echten Geheimtipps. Also schick's rüber an die 0800 0303 666.
2: Three Days Grace sind jetzt kein Geheimtipp mehr, die kennen wir natürlich. Don't Wanna Go Home Tonight hören wir uns jetzt an hier bei Star FM Maximum Rock. Schönen guten Morgen.
1: Morgen.

0: Mit guten Maxim Rock in deinen Mittwochmorgen hier bei Star für Maxim Rock. Schön, dass du mit dabei bist. Ganz egal, was du gerade machst, ob du vielleicht schon vom Feierabend nach Hause kommst, weil du Nachtschicht hattest oder vielleicht gerade schön am Rushen bist, damit du die Bahn noch kriegst, weil du merkt hast, dass du 15 Minuten zu spät bist. Star FM Breakfast Club und guck in deinen Kalender. Was machst du denn am Freitag? Wir hätten nämlich was für dich.
1: Nächste Woche, Freitag, da gibt's die große Beer Release Party. Das große Anzapfen der Straßenfuchs wird geil, in diesen Sekunden quasi in die Dosen reingedrückt. Ja. Und wir können es alle zusammen probieren. Nächste Woche, Freitag, zum allerersten Mal unser Bier. Das wird zusammen mit der Brauerei Lemke in mühsamer Handarbeit. Okay, die haben die Handarbeit gemacht.
0: Ich wollte gerade sagen, wir haben einfach geholfen. Nur gesagt, was wir wollen.
1: Und es werden immer mehr, die dahin wollen. Wir haben jetzt, glaube ich, die 400-Leute-Marke gesprengt. Also die Brauerei wird das aus allen Nähten platzen.
0: Ich finde es vor allen Dingen interessant, weil ich habe schon von vielen Leuten jetzt gehört, na okay, jetzt wird es ein helles, es wird in Dosen gehen, aber wie ist denn das Design? Weil das ist nämlich noch eine Sache,
1: stimmt,
0: die wir überhaupt verraten, ne? Noch gar nicht verraten haben. Das Design steht natürlich, stimmt. Ansonsten können wir die Dosen ja nicht drucken. Und das Design wird aber erst präsentiert, wenn wir den Launch machen bei der Brauerei Lemke. Das heißt, wenn du als allererstes sehen willst, wie die Dose aussieht, dann musst du natürlich vorbeikommen.
2: Da steht so eine große Dose und Wolfi und Chris werden wie Zauberer mit einem Tuch das Design dann enthüllen.
0: So ungefähr.
2: Habt ihr denn schon einen gewissen Druck, der auf euch lastet? Ich meine, ihr habt selber das Bier jetzt im finalen Produkt auch noch nicht probiert. Nicht, dass da jemand sagt, das schmeckt mir nicht.
1: Nee, weil wir haben in den letzten Wochen alle Biere der Brauerei Lemke 18 Mal durchprobiert und die haben alle geschmeckt. Also von dem her ist die Chance, dass... Nein, das wird ein gutes Bier. Also da gibt es gar keine Möglichkeit, dass es nicht schmeckt.
0: Ich sag mal so, Geschmäcker sind immer verschieden und es wird bestimmt den einen oder anderen geben, der dann sagt, naja, aber ich hätte dann lieber doch noch ein bisschen mehr hier und noch ein bisschen mehr da. Davon gehe ich fest aus und gibt natürlich auch immer natürlich die selbsternannten Biersommeliers, die dann da ihr Feedback geben. Aber auch das ist vollkommen legitim. Aber ich denke, im Großen und Ganzen wird's allen richtig gut schmecken und du kommst vorbei und kostest es am besten einmal vom Fass und einmal natürlich aus der Dose, denn die kannst du mitnehmen.
1: Und lass dich von jemandem mit dem Auto abholen, denn du kannst doch natürlich das Bier dann auch in Dosen mit nach Hause nehmen. Da kannst du eine Palette mitnehmen oder so, wenn es dir ganz besonders gut schmeckt.
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9: Im Studio Michael Bottlick. Die Bundesregierung zieht heute auf Schloss Neuhardenberg Bilanz zum Hitze- und Dürresommer. Konkrete Beschlüsse gibt es aber noch nicht. Sie sollen erst später im Kabinett fallen. Außerdem diskutiert die Runde mit Start-up-Gründern und Handwerkspräsident Jörg Dittrich über die Wettbewerbsfähigkeit der Wirtschaft. Die weltgrößte Computerspielemesse Gamescom startet heute in Köln. Dort präsentieren sich deutlich mehr als 1600 Firmen, Verbände und Organisationen. Die Veranstalter sprechen von einem Rekord.
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9: Dolly Parton ist tot. Die Country-Ikone starb mit 80 Jahren. Sie prägte Musik und Popkultur über Jahrzehnte und sei laut ihrer Familie friedlich in Nashville gestorben. Im Laufe ihrer über 60-jährigen Karriere veröffentlichte die Sängerin fast 50 Studioalben und verkaufte mehr als 100 Millionen Platten. US-Präsident Donald Trump ließ die Fahnen im ganzen Land für eine Woche auf Halbmast setzen. Soweit die StarFM-Schlagzeilen. Ausführliche Nachrichten bei StarFM wieder in einer halben Stunde.
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1: Einen wunderschönen guten Morgen, Berlin. Guten Morgen, Brandenburg. Willkommen nochmal hier im Breakfast Club. Alle da, alle versammelt, alle gut drauf, alle ein bisschen albern hinter den Kulissen, aber jetzt erstmal fokussiert auf die Straßen und aufs Wetter.
2: Die aktuellen Temperaturen liegen bei 16 Grad in Mitte, im Wedding und in Velten. 24 Grad sind für heute die Höchstwerte dazu. Ein Mix aus Sonne und Wolken. Morgen am Donnerstag ziemlich viel Sonne auch nochmal mit 27 Grad maximal. Und übermorgen am Freitag sieht der Vormittag auch erstmal sonnig aus. Nachmittags gibt es aber hier und da auch mal ein Gewitter. Auf der 100 Richtung Treptow hat es einen Unfall gegeben hinter dem Dreieck Charlottenburg. Deswegen der mittlere Fahrstreifen blockiert, hat sich natürlich auch ein Stau gebildet. 15 Minuten musst du auf jeden Fall mal auf der Stelle mitnehmen. Und es staut sich dementsprechend natürlich auch auf die A111 zurück. Ansonsten der längste Stau abseits davon auf der 115 Richtung Dreieck Funkturm. An der Baustelle brauchst du auch eine Viertelstunde mehr. Spandau und Nennhauser Damm wird geblitzt auf der A24 im Dreieck Havelland und in Hennigsdorf auf der Berliner Straße. Bei den Öffis haben wir soweit nichts Neues. Wenn du aber noch was entdeckt hast, Staus oder Blitzer, schick uns gerne Sprachnachricht an die Star Ranger Hotline. Das ist die 0800 0303 666.
1: Danke Flo, danke an alle Star Ranger. Da sind sicher auch ein paar 90er Kinder mit dabei. Die können sich gleich über Pearl Jam freuen. Wir hören rein ins Debüt in 10 Alive gleich in der Playlist direkt nach All Time Low. Hab einen schönen Mittwoch.
0: Na denn, mach mal lauter, Kienzler.
1: Oh yeah.

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The Props und Get Off.

0: sehr angesagter Sound aus L.A. The Props bei uns, schöne Alternative Band. Get Off heißt der Track, zuerst hier gehört bei Star FM Maximum Rock. Es ist tendenziell ein schöner Tag, der aber getrübt wird durch ein Ereignis, das die ganze Musikwelt gestern Abend einmal schockiert hat.
1: Ja. Der Tod von Dolly Parton nämlich, im Alter von 80 Jahren, friedlich in Nashville gestorben. Du hast es vielleicht auch schon in unseren Star FM News mitbekommen. Und welchen Einfluss und welche Größe Dolly Parton hat, merkt man eigentlich, wenn man sich in den sozialen Netzwerken mal ein bisschen umschaut. Ich glaube, es gibt keinen Künstler, der nicht irgendeinen Post gemacht hat.
2: Ja, voll. Die Stimmen sind groß. Cindy Lauper sagt, es fällt mir schwer, mir eine Welt ohne Dolly vorzustellen. Mick Jagger sagt, was für eine wundervolle Songschreiberin und Sängerin sie war. Eminem sagt, sogar für ein Kind, das fast nur Rapmusik gehört hat, war sie eine Ikone. Sheryl Crow sagt, sie hinterlässt eine Lücke im Universum. Die Liste geht immer weiter. Selbst ja die ehemaligen Präsidenten wie Clinton, Obama und Bush haben sich geäußert. Trump wird jetzt hier die Fahnen für eine ganze Woche auf Halbmast hängen lassen.
1: Ich finde,
2: also die
1: das
2: Reaktion.
1: Das musst du erstmal schaffen. Also, ich glaube, eine höhere Auszeichnung irgendwie ohne einen Orden kannst du, glaube ich, gar nicht kriegen, als dass der Präsident der Vereinigten Staaten sagt: Alles klar, du bist jetzt von uns gegangen, wir hauen jetzt mal die Fahnen für eine Woche auf Halbmast.
2: Die Reaktionen sind zu Recht sehr
1: richtig krass. Und auch musikalisch hat ja Dolly mit vielen Künstlern auch zusammengearbeitet. Und wenn man überlegt, dass Dolly Parton, also die kannte ja keine Grenzen irgendwie, die hat sogar mit Motley Fucking Crew Home Sweet Home gecovert.

Und es endet nachher in einem krassen Duett mit ihr und Vince Neil. Und das ist schon eine harte Nummer. Und selbst die White Stripes, selbst Jack White hat, glaube ich, nach, weiß ich nicht, 15, 20 Jahren mal wieder Jolene gecovert. Ja!

0: Das Empire State Building leuchtete in Pink, also du merkst, die Anteilnahme ist da richtig, richtig doll groß gewesen.
1: Die Streaming-Zahlen werden jetzt bestimmt nochmal doll steigen.
0: Nach oben schießen.
1: Aktuell 16,2 Millionen monatliche Hörer bei Spotify. Wir können ja nächste Woche mal reingucken, wie es dann ausschaut.
0: Ich finde, wir sollten nochmal einen letzten Song spielen und es ist einer meiner Lieblingssongs von Dolly Parton, nämlich Coat of Many Colors. Wir hatten heute Morgen schon mal so ein bisschen drüber gesprochen, dass sie ja eine exzellente Musikerin war, eine exzellente Songwriterin und gerade auch dieser Song etablierte Dolly Parton dann endgültig als tiefgründige Liedermacherin. Sie hat Geschichten erzählt und das ist wohl auch so eine wahre Geschichte, die ja von Dolly Partons armer Kindheit erzählt in den Smoky Mountains und ihre Mutter nähte ihr wohl einen Mantel aus vielen Stoffresten und sie war so stolz darauf, diesen Mantel zu tragen, dass sie nächsten Tag in die Schule ging und die ganzen Schüler sie ausgelacht haben dafür und sie hat es überhaupt nicht verstanden, hat die Geschichte erzählt, dass ihre Mutter das zusammengenäht hat und mit jedem einzelnen Stich hat sie da mit Liebe reingestickt sozusagen und keiner hat es irgendwie verstanden. Mhm. Geht natürlich dann noch ein bisschen auch um Mobbing und sowas alles, also du merkst, das ist alles tiefgründig. Wir sagen Rest in Peace, Dolly Parton, hier ist Coat of Many Colors. Mhm.

0: 83, leider verstorben, Dolly Parton hier auf Star FM im Maximum Rock. Natürlich keine klassische Maximum Rock Künstlerin, aber eine der ganz wenigen Musikerinnen, die wir so über die Jahre hatten, die einfach genreübergreifend so ein hohes Ansehen genossen hat. So neben Johnny Cash, da gibt es ganz wenige, die diesen Stellenwert jemals erreicht haben. Dolly Parton ist von uns gegangen und natürlich werden wir auch unseren Country Rock Channel entsprechend anpassen und viel Dolly Parton heute reinpacken. Also wer da motiviert es, ein bisschen mehr in den Country reinzuhören, Dolly Parton zu hören, da gerne mal klicken in der Star FM Rock App und auf starfm.de. Gute letzte Reise, Dolly.
1: Für alle anderen haben wir jetzt eine Runde System of a Down und Aerials hier bei Star FM Maximum Rock. Schönen guten Morgen.

Guten Morgen, meine Lieben. Hier ist Andi Arbeit. Twist and Shout, ganz klar. Twist and Shout. Heute, der andere Song ist auch geil, aber ich finde Twist and Shout ist richtig geil.

0: oder C, der Rausschmeißer-Song?
1: Ja, sehe ich eigentlich auch so. Twist and Shout von den Beatles heute mein Vorschlag zu einer wirklich sehr nerdigen Kategorie, denn wir haben uns für die One-Take-Wonder entschieden. Songs, die beim ersten Einspielen gleich genommen wurden und auf Platte gepresst wurden. Und da denkt man sich so, naja, vielleicht sind es ja doch nicht so viele, die das geschafft haben. Aber da denkst du da doch schon ein paar Songs, die gleich bei der ersten Jam-Session auf die Platte gekommen sind.
2: Nachvollziehbarerweise viel so im Classic-Rock-Segment, weil man damals halt einfach gejammt hat und da kam auch mal was Cooles dabei raus und das hat man dann einfach so gelassen, wie es ist. Oder man hat einen Song gespielt, auf den man keinen Bock hatte und den deswegen nur einmal hingerotzt so richtig. So war das bei Quiet Riot. Sie sollten wegen der Plattenfirma den Slate-Klassiker Come on Feel the Noise einspielen. Hatten so null Bock drauf, aber Plattenfirma meinte, Kinders, ihr braucht einen Hit. Also eingespielt, lustlos eingespielt, aber irgendwie, die Version hatte was und wurde ihr größter Hit. Gute Laune-Hymne auf jeden Fall.
1: Die Frage, die sich mir stellt, ist, wer liegt denn vorne, Flora?
3: Ja, doch, Come on Feel the Noise ziehen schon gerade so vorne weg, aber bisschen Zeit ist ja noch, knappe Stunde hast du noch Zeit. Ich bin auch froh, dass ich das heute nicht entscheiden muss, denn es sind wirklich zwei beide sehr, sehr coole Songs, aber du triffst diese Entscheidung, du stimmst ab. 0800 0303 666. Welcher Song soll der letzte der Sendung sein?
1: Na los, alle Beatles-Fans da jetzt draußen, alle, die Twist and Shout mal nochmal hören wollen, kommt.
2: Genau, schickt mal ein W rüber.
1: 0303 666. Einfach mal für C abstimmen und den Rauschmeißer-Song mitbestimmen.
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6: Im Studio Michael Bottlick. 2 Jahre wurde gebaut, 14 Millionen Euro hat das Ganze gekostet und jetzt kommt raus, das Stadtbad Schöneberg kann heute doch nicht wie geplant eröffnen. Der Grund sind Mängel. Jan Seifert.
7: Schon wieder müssen die Berliner Bäderbetriebe kurzfristig absagen. Beim Probebetrieb sind Mängel festgestellt worden. Laut BZ haben sich an den Seitenfenstern Risse im Putz gebildet und die sind größer geworden. Zur Sicherheit der Badegäste muss jetzt erstmal nachgebessert werden. Das soll mindestens bis in die 2. Septemberwoche dauern. Einen genauen Öffnungstermin gibt es noch nicht. Im Sommer hatte sich schon die Eröffnung des Neuköllner Sommerbads immer wieder verschoben. Dort fehlte Kohle, Aktivkohle für die Filter.
6: Die Berliner Polizei findet nicht genug eigenen Nachwuchs. Ein Viertel der Ausbildungsplätze ist im vergangenen Jahr unbesetzt geblieben. Von 1.224 Plätzen wurden nur 936 vergeben. Warum? Das sagte Polizeipräsidentin Barbara Slowik-Meisel der Abendschau.
8: Wir stehen in einem wirklich harten Wettbewerb um geeignete Bewerberinnen und Bewerber. Die Betonung liegt auf geeignet. Wir haben Bewerberinnen und Bewerber, aber wir haben auch hohe Anforderungen, die wir nicht senken können. Wir tun enorm viel im Social-Media-Bereich, um viele junge Menschen, aber auch lebensältere, mit Berufsausbildung anzusprechen. Und dann geht es ins Eignungsverfahren.
6: Das größte Problem, rund 40% der Bewerber scheitern am Diktat. Dabei ist der Deutschtest eins der wichtigsten Kriterien im Auswahlverfahren, weil Polizisten ihre Maßnahmen täglich erklären müssen.
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6: Der FC Bayern setzt oben weiter auf die gleichen Köpfe. Vorstandschef Jan-Christian Dresen und Sportvorstand Max Eberl haben ihre Verträge vorzeitig bis 2029 verlängert. 2 Jahre früher als eigentlich nötig. Der Aufsichtsrat hat grünes Licht gegeben. Dritter Mann im Vorstand bleibt Ruven Kasper. Soweit das Neueste aus dem Star-FM News Center.
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9: Einen wunderschönen guten Morgen, Berlin. Guten Morgen, Brandenburg. Willkommen hier bei Star-FM. Danke an alle Ws, die ja so fleißig reinflattern. Aber wir brauchen noch 2, 3, um das wirklich rüberzuschicken.
10: Wirklich, das ist also, so ein Clown manchmal.
9: Du machst das jeden Tag genauso.
10: Nee,
9: also,
10: überhaupt
9: Lust
10: gar nicht.
9: Hat,
10: nicht
9: auf eine
10: ein
9: schöne
10: bisschen.
9: 80er Nummer. Come on, feel the noise. Hey, schick rüber ein W an den 0800 9303666. Unter der Nummer reichst du auf Flora immer, wenn du zum Beispiel Verkehrsmeldungen hast oder was Neues vom Wetter.
11: Oder mal ein bisschen Mitleid da lassen willst für das, was ich hier jeden Tag aufs Neue ertragen muss. Ja. Naja, wir schauen natürlich trotzdem auf die aktuellen Temperaturen, die bei 17 Grad liegen in Wilmersdorf, Friedrichshain und Bernau. Heute und morgen recht viel Sonne, heute das Ganze bei 24 Grad, morgen am Donnerstag bei 27 und übermorgen am Freitag werden es dann 28. Auch der Vormittag sieht noch schön aus, aber Richtung Nachmittag hier und da Gewitter. Die guten Nachrichten zuerst. Unfallstelle auf der 100 wurde geräumt. Alle Fahrstreifen sind wieder frei. Aber jetzt hat's gekracht auf der B96 Richtung Luckau zwischen Dahlewitz Ost und Rangsdorf. Einen Unfall auf dem Standstreifen. Birkenwerder unter den Ulmen. Blitzes auf der A24 im Dreieck-Havelland und in Hennigsdorf auf der Berliner Straße. Den Öffis sieht soweit gut aus, du kommst auch hier gut durch, hast du aber noch was für unsere Liste, dann 0800 0303 666.
9: Danke Flo, danke an alle Star Ranger, kommt gut durch und rein in diesen Mittwoch.
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9: Schönen guten Morgen.
10: Ja, das ganze Team ist natürlich am Start. Flora ebenfalls mit dabei. Außerdem darfst du dich heute natürlich auch noch auf Thomas Franke freuen, der jetzt gleich nachher bei in Star-FM at Work am Start ist, sowie Bianca, die ja auch noch mit dabei ist in der Star-FM Rush Hour.
11: Apropos Thomas Franke, der hat hier gesaugt, ne?
10: Stimmt, man
11: gestern drüber gesprochen.
10: Ja, man muss ihm dazu gute halten.
9: Ist heute ordentlich alles?
11: Heute ist.
9: Keine Brösel.
10: Nachdem es gestern auch nochmal ein kleines Gespräch dazu gab, muss
9: man sagen. Ja. Intervention 2.0.
10: Grüße gehen raus an Thomas. Wir machen weiter mit richtig guter Musik.
9: Placebo jetzt am Start, The Bitter End und Leap danach. Sehr geil. Energies. Lang nicht gehört. Geile Nummer.

0: Der Paddy hier. Ich bin auf jeden Fall Team Wolfi. So Witcher 3. Und danke für die Info übrigens. Ich habe das noch nicht gewusst mit dem Update. Also ich werde mich auf jeden Fall mal wieder ransetzen und werde dann wahrscheinlich auch nochmal durchspielen, bevor Teil 4 kommt. Grüße, wünsche euch eine schöne Woche.
1: Ich muss ehrlich zugeben, ich habe Wolfi vorhin bei seinem Gamescom-Talk so wenig zugehört, dass ich nicht weiß, wovon Paddy spricht.
2: Ja, muss ich dazu auch sagen, aber ich möchte mich auch jetzt nochmal entschuldigen, dass wir dich da so unsauber unterbrochen haben.
1: Ja, du hast recht.
2: War natürlich... Bitte, du hast jetzt nochmal die Möglichkeit, über die Gamescom zu
3: sprechen. Marcel hat auch angebracht, dass ihr einer von euch wahrscheinlich gelogen hat. Er schreibt, mehr als 41 Millionen Menschen zocken in Deutschland irgendwas, auch wenn es nur Handygames sind. Statistisch müsste einer von euch beiden also aufspielen. So nämlich.
1: Ich bin es nicht. Du?
3: Nee. Die Gamescom geht heute los, gestern die Opening Night, und da gab es einiges Spannendes. Zum Beispiel Crimson Desert bekommt endlich eine deutsche Vertonung mit dem Gratis-Update. Lego Skylines wird rauskommen, da gab es einen Trailer. Also sprich, man kann sich bald eine ganze Metropole aus Klemmbausteinen basteln. Exodus, der geistige Nachfolger von Mass Effect, hat endlich einen Release-Termin, kommt im April raus. Und ich glaube, die Nummer schlechthin, es war ja klar, dass The Witcher 3, über die Paddy gesprochen hat, dieses Spiel, das 11 Jahre alt ist, nochmal ein DLC bekommt, nochmal eine neue Story-Erweiterung bekommt. Aber was niemand wusste, und das ist das Geile, es gibt auch ein Remaster. Und das heißt, es gibt neue Grafik, angepasstes Kampfsystem, Skillbäume und jedes mehr. Und das noch Geilere ist, das kommt A, schon Ende September raus, und B, jeder, der das Spiel besitzt als digitale Version, kriegt das Update kostenlos. Alle anderen wollen für diese Remaster fast schon Vollpreis haben, und nee, hier gibt's das einfach kostenlos, du musst quasi nur dann für die neue Version, für die Erweiterung bezahlen, die kommt dann aber erst 2027 raus. Trotz allem, ach, ich freue mich einfach, ganz toll, ein toller Anlass, Witcher 3 wieder rauszuholen, eines der besten Videospiele aller Zeiten, und jetzt bin ich fertig, danke.
1: Ist The Witcher nicht eine Fernsehserie oder ist die inspiriert davon, andersrum?
3: Es ist eigentlich von Romanen inspiriert, aha, das Ganze. Also da steckt sogar noch mehr dahinter. Aber ich glaube, das würde jetzt wirklich zu weit gehen.
1: Das glaube ich auch. Christian, kannst wieder aufstehen.
2: Das waren gerade ungefähr 2 Minuten meines Lebens, die mir keiner wiedergibt. Aber ich freue mich, wenn du damit andere Leute
1: sag
2: abholst.
1: Sag nochmal sorry.
2: Sorry. Sorry. Sorry. Wir machen weiter mit The Damn Things, Friday Night, Going Down in Flames. Wie meine Aufmerksamkeit ist.

0: Einen schönen Mittwoch, du hörst natürlich Star von Max & Rock, du hörst den Breakfast Club und... Hex, Hex.
1: Hex, Hex.
0: Achso. Ja? Na, komm schon. Komm schon.
1: Bibi Blocksberg, du kleine Hexe.
2: Ich dachte, du hattest so kleine Federn unter den Füßen, bist du gesprungen. Das hat sich ein bisschen pling, pling angehört.
0: Hex, Hex, Hex. Es geht natürlich um den Film, den wir präsentieren beim Fantasy Filmfest. Mann, ey.
1: Den habe ich liegen lassen.
0: Den habe ich dir so weit von präsentiert. Den hättest du einfach nur noch einlochen müssen.
1: Okay, also wir haben... Wie jährlich, eigentlich mittlerweile, präsentieren wir einen Film vom Fantasy Filmfest. Das ist eine wunderbare Nerd-Veranstaltung für alle, die keinen Bock haben auf diese ganz großen Blockbuster-Filme, sondern die gerne Genre-Filme mögen und gerne eintauchen in die Welt. Und da gibt es eben Film Hex, der in der Black-Metal-Welt spielt, Feminismus als Thema hat und irgendwas ist zwischen Dokumentation und
0: Hexenverbrennung.
1: Hexenprozess. Und du kannst, ich will nicht spoilern. Und auf StarFM.de und in der StarFM Rock App unter Events Fantasy Filmfest kannst du da Free Tickets gewinnen, wenn du dahin möchtest. Aber es lohnt sich natürlich auch sonst, da mal vorbeizuschauen.
2: Vom 2.9. bis zum 9.9. eine ganze Woche voll Fantasy Filmfest, voll toller Filme, Thriller, Sci-Fi, Horror mit dabei, aber auch ein paar Arthouse-Perlen. Also es ist, glaube ich, wirklich für jeden was mit dabei.
0: Ich glaube, das ist so eine gute Veranstaltung für alle, die so... Gab es nicht früher mal so auch so ein Mittwochskino, wo so ein paar Filme sind, die abseits von kompletten Mainstream war, die man so für einen Fünfer irgendwo gesehen hat, wo man sagte, ah, coole Nummer. Ich glaube, das ist sowas für so richtige Filmnerds, die sich mal so ein bisschen, die so mal diese ganze Hollywood Dream Machine da irgendwie mal ein bisschen außer Acht lassen wollen.
1: Gibt auch sehr gute Tickets für das ganze Festival, damit du viele von diesen Filmen gucken kannst. Finde ich vor allem empfehlenswert, weil, let's face it, das sind besondere Filme. Da wird einem auch nicht jeder zu 1000% gefallen. Das ist auch völlig in Ordnung so. Aber da guckt man sich halt noch einen an und noch einen an und dann wirst du sicher für dich eine richtige Perle entdecken.
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5: Im Studio Michael Bottlick. Die Bundesregierung zieht heute auf Schloss Neuhardenberg Bilanz zum Hitze- und Dürresommer. Konkrete Beschlüsse gibt es aber noch nicht. Sie sollen erst später im Kabinett fallen. Außerdem diskutiert die Runde mit Start-up-Gründern und Handwerkspräsident Jörg Dittrich über die Wettbewerbsfähigkeit der Wirtschaft. Die weltgrößte Computerspielemesse Gamescom startet heute in Köln. Dort präsentieren sich deutlich mehr als 1600 Firmen, Verbände und Organisationen. Die Veranstalter sprechen von einem Rekord.
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5: Dolly Parton ist tot. Die Country-Ikone starb mit 80 Jahren. Sie prägte Musik und Popkultur über Jahrzehnte und sei laut ihrer Familie friedlich in Nashville gestorben. Im Laufe ihrer über 60-jährigen Karriere veröffentlichte die Sängerin fast 50 Studioalben und verkaufte mehr als 100 Millionen Platten. US-Präsident Donald Trump ließ die Fahnen im ganzen Land für eine Woche auf Halbmast setzen. Soweit die StarFM-Schlagzeilen aus Ausführliche Nachrichten bei StarFM wieder in einer halben Stunde.
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1: Einen wunderschönen guten Morgen, Berlin.
0: Guten Morgen
1: Brandenburg. Moin. Willkommen nochmal hier im Breakfast Club bei StarFM. Wir haben jetzt ein kurzes Wetterverkehrsupdate und dann geht's wieder ab in den nächsten Rockblock.
2: Das Thermometer zeigt an 18 Grad in Charlottenburg, Lichtenberg und Eberswalde. 24 Grad kriegst du heute, dazu auch ziemlich viel Sonne, genauso wie morgen. Da sogar noch ein Schnuff wärmer mit bis zu 27 Grad. Übermorgen am Freitag 28 Grad, auch der Vormittag sonnig, aber nachmittags auch Gewitter mit dabei. Kleinen Stau haben wir auf der 100 Richtung Wedding zwischen Kreuz Schöneberg und Schmargendorf aktuell 10 Minuten mehr und in der Gegenrichtung zwischen Weckstraße und Tempelhofer Damm ebenfalls 10 Minuten mehr mitnehmen. Spandau und Enhauser Damm wirst du geblitzt, in Mariendorf auf der Reiseckstraße und in Tarsdorf auf der Berliner Straße. Wir checken die Öffis, da gibt es nichts Neues, allerdings aktuell, wenn du noch was entdeckt hast, Staus oder Blitzer, gerne Sprachnachricht an die 0800 0303 666.
0: Das hast du mit Absicht eben gemacht.
2: Das habe ich mit Absicht gemacht. Liebe Grüße an Andi.
1: Danke Flo, danke an alle Star Ranger, kommt gut durch. Und jetzt ist hier der versprochene Rockblock mit 90er Metallica, The Unforgiven Part 2. Gibt's direkt nach Little Lion Man von Mumford & Sons. Hab einen wunderschönen Mittwoch, hab einen schönen Start rein in diesen Tag.
0: Na denn, Mama Lauda Kienzler.
1: Hör

0: Nightmare the Devil. Fame on Fire hier bei Star for Mixing Rock an deinem Mittwochmorgen. Das Team ist am Start. Auch wenn der ein oder andere vielleicht gerade ein bisschen, ja, bedröppelt daher schaut, lieber Wolfram. Oder? Geht's dir gut?
1: Das ist Body Shaming.
0: Wieso? Warum? Was ist da denn Body Shaming?
2: Hauptsache,
1: das ist mein Gesichtsausdruck. Der ist so. Nee, alles gut. Ich habe gar nichts dagegen, die Beatles zu hören. Wenn man damit die Hörer glücklich macht, bin ich auch glücklich.
0: Wir fragen erstmal Flora, ob sich da nicht noch was verändert hat.
2: Es war auf jeden Fall knippity knapp und Pi mal Daumen, eine einzige Stimme hat das Ergebnis festgelegt.
3: Guten Morgen, ihr drei. Hier ist wieder der Jürgen. Natürlich heute Twist and Shout, also nice. C. Haben wir schon lange nicht mehr gehabt, beziehungsweise hören wir so selten die Beatles. Also C. Macht's gut. Ciao, ciao. Keep on rocking and rolling.
0: Danke, Jürgen. Also Bühne frei für die Beatles. Hier ist Twist and Shout, ein Song, der entstanden ist in einem Rutsch. Man hört es an der Stimme von John Lennon. Es war am Ende einer Jam-Session und diese raue Stimme, die wollten die Beatles unbedingt auf Platte haben. Viel Spaß.

0: Die Beatles, Twist and Shout, hier als Rauschmeißer-Song, von dir gewählt, von uns gespielt, wie Thomas Franke immer sagen würde. Und der kommt jetzt auch, der macht jetzt hier weiter mit Star FM at Work und wir sagen tschüss.
1: Tschüssikowski.
2: Und dir bis morgen, viel Spaß.
0: Schöne zwei freie Tage.
1: Oh yeah, danke schön, viel Spaß ohne mich.
2: Wir haben sturmfrei.
0: Ja, das wird geil. Morgen pure Eskalation.
2: Beste Tage der
0: pure
2: Woche.
0: Pure Eskalation.

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3: Im Studio Michael Bottlick. Am Wahl-O-Mat für die Abgeordnetenhauswahl gibt es jetzt Kritik. Mehrere Parteien finden die Themensetzung der Thesen nicht gut. Benjamin Herrmann.
4: Das Kernthema der Tierschutzpartei tauche zum Beispiel gar nicht auf. Bei der letzten Wahl war das noch anders, sagt die Partei selbst. Auch die ÖDP und die Kleinstpartei Die Urbane suchen vergeblich nach Öko- und Kulturthemen. Neben den kleinen Parteien vermissen aber auch zum Beispiel die grünen Themen, wie zum Beispiel die Frage nach Berlins Grundwasserversorgung. Einer der Organisatoren des Wahl-O-Mats räumt ein, nach den Hitzewellen des Sommers wäre zum Beispiel die Klimagewichtung heute wohl anders ausgefallen. Trotz der Kritik bekennen sich aber alle Parteien grundsätzlich zum Wahl-O-Mat als Instrument der Meinungsbildung.
3: Mit Beratungen über die Hitzewelle und Dürre dieses Sommers wird die Bundesregierung heute ihre Klausurtagung auf Schloss Neu-Hardenberg in Brandenburg fortsetzen und auch abschließen. Es soll zunächst die Lage analysiert werden, Beschlüsse sollen aber erst in späteren Kabinettssitzungen folgen. Diana Kramer.
5: Die Beratungen in idyllischer Schlossatmosphäre sind für Kanzler Friedrich Merz und seine Regierungsmannschaft wohl der Auftakt für einen eher stürmischen Herbst. Da stehen drei wichtige Landtagswahlen an und Schwarz-Rot will große Reformen auf den Weg bringen. Rente, Krankenkassenbeiträge oder Entbürokratisierung sollen bis zum Jahresende abgehakt sein. Dafür braucht es allerdings Einigkeit in der Koalition und das könnte schwierig werden. Denn bei den Themen Klimaschutz ins Grundgesetz oder auch der Ausweitung der Zuckersteuer dürfte es wohl nicht ganz so harmonisch weitergehen wie jetzt in Neu-Hardenberg.
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3: Der FC Bayern setzt oben weiter auf die gleichen Köpfe. Vorstandschef Jan-Christian Dresen und Sportvorstand Max Eberl haben ihre Verträge vorzeitig bis 2029 verlängert. 2 Jahre früher als eigentlich nötig. Der Aufsichtsrat hat grünes Licht gegeben. Dritter Mann im Vorstand bleibt Ruven Kasper. Soweit das Neueste aus dem Star FM News Center.
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6: Schön, dass du mit am Start bist. Hier ist Star-FM at Work und wir gucken auf die aktuellen Temperaturen in Berlin und Brandenburg. Sonnige 19 Grad haben wir derzeit in Wittenau, in Charlottenburg 19 Grad, auch in Potsdam sind es 19 Grad. Heute richtig schön viel Sonne. Wir erreichen Höchsttemperaturen so um die 24, 25 Grad und es bleibt trocken. Ist doch schon mal geil, ne? Morgen wird sogar noch schöner, 27 Grad mit 11 Stunden Sonne und es bleibt trocken. Aber dann ist auch schon wieder vorbei mit schönem Wetter. Freitag und am Wochenende so, naja, um die 25 bis 27 Grad, Freitag aber so hässliche Regenschauer und Gewitter, das Wochenende, es geht. Zwischendurch können einzelne Regenschauer runterkommen, es bleibt wolkig, Sonne im Wechsel. Also wie gesagt, so 25, 27 Grad, so ein bisschen unbeständiger als heute und morgen. Die aktuellsten Verkehrsmeldungen aus Berlin und Brandenburg. Friedrichshain, die Holteistraße, die ist zwischen Boxhagener Straße und Weichselstraße nach einem Unfall gerade Richtung Traveplatz gesperrt. Dann haben wir Staus auf der A100 Richtung Treptow. Gute 10 Minuten zwischen Wechsstraße Tempelhofer Damm in der Gegenrichtung auch 10 Minuten. Abkreuz Schöneberg bis zur Baustelle Schmargendorf, Detmolder Straße da oben. Die 103 auch zugestaut mit 15 Minuten Richtung Schöneberg, Höhe Kreuz Schöneberg. Auf der 111 stadteinwärts zwischen Weidmannsdusserdamm Holzhauser Straße ist die rechte Spur gesperrt, weil die Fahrbahn ausgebessert wird gerade. Und hier Stau ab Schulzendorfer Straße. Über die ganze Rock City verteilt, so rund 10 Minuten länger, überall so auf den großen Straßen. Zum Beispiel Biesdorf, Alt-Biesdorf, stehst du zwischen Walzheimer Straße, Märkischer Allee, ist das hier. Auf dem Tegler Weg staut sich 10 Minuten. In Charlottenburg, Köpenick, Rudolf-Rühl-Allee auch zugestaut, zwischen Köpenicker Straße und an der Wuhlheide mit 10 Minuten. Ich sage, das könnte ich noch ewig so weitermachen, also überall ein bisschen mehr Zeit mitbringen vielleicht. Dann wird noch geblitzt. In Schöneberg auf der Martin-Luther-Straße, Treptow in der Minna-Totenhagen-Straße, Pankow auf der Grabbe-Allee, Spandau-Nennhauser Damm, dann auf der A24 in Dreieck-Havelland, in Bernau auf der Dorfstraße, in Potsdam in der Domstraße und in Hennigsdorf auf der Berliner Straße. Bei den Öffis rollt dafür alles, habe ich jedenfalls keine aktuellen Meldungen, gute freie Fahrt. Wenn du allerdings noch was hast in Sachen Staus, Blitzer, Öffis, schick uns gerne WhatsApp Sprachnachricht, kostenlos, wie immer direkt ins Star-FM-Studio an die 0800 0303 666. Gute Fahrt, vielen Dank.
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6: Und da bin ich. Ich bin Thomas Franke, Thomas der alte Franke. Schön, dass du mit dabei bist. Schönen Mittwochvormittag wünsche ich dir und viel Spaß auf der Arbeit oder auf dem Heimweg von der Nachtschicht oder bei allem, was du gerade tust. Vielleicht hast du heute einen freien Tag oder so. Also hab Spaß mit 5 Stunden StarFM at Work, mit deinen Rock News gleich zum Beispiel. Ich muss unbedingt gleich mal auf unsere Rock Talents gucken, wie es im Voting steht. Mega spannende Geschichte gerade, diese Runde Rock Talents. Machen wir auch gleich mal. Spielen jetzt aber natürlich wieder den besten Maximum Rock Audio Slave dabei mit Be Yourself. Maximum Rock aus den 80s darf auch nicht fehlen. Gibt es natürlich auch immer in unserem 80s Rock Channel in der App und auf StarFM.de. Aber ich spiele gleich Asia mit Heat of the Moment. Und zwar direkt nach POD und Alive. Also wundervollen Mittwochvormittag. Schön, dass du eingeschaltet hast.

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0: Geile neue Nummer von Social Distortion, aktuelle Scheibe Tonight hier in deiner Star FM Playlist. Ich mag ja diesen Rockabilly-Touch, Green Day haben das ja jetzt auch schon vorgelegt, Social Distortion legen da jetzt nach. Also mir gefällt der Style richtig, richtig gut. Und Leute, soll ich dir was sagen, ist das spannend?
1: Ha! 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
0: Gleich meine erste Amtshandlung, als ich hier heute an den Schreibtisch gekommen bin, dachte, jetzt muss ich auch mal gucken, wie es bei den Rock-Talents steht. Ne, das war ja gestern noch so ein Kopf-an-Kopf-Rennen bei unseren Rock-Talents hier. Treten ja wieder zwei Bands gegeneinander an, zwei Nachwuchsbands und ich muss gleich mal gucken. Und es bleibt so spannend. Jetzt hat es gewechselt. Gestern haben Turn the Course noch geführt. Jetzt führen Ampex gerade mit 57% vor 43%. Also es ist wirklich so ein Kopf an Kopf, der einen überholt, dann wieder Kopf an Kopf, dann überholt der andere. Richtig, richtig spannend. Also wenn du gar nicht weißt, wovon ich rede. Wir fördern den Nachwuchs. Coole Rockbands. Hunderte haben sich beworben, bewerben sich immer noch bei uns. Und jede Woche treten zwei neue Bands gegeneinander an. Und den Gewinnertitel, den du reinvotest, der läuft nachher. Turn the Course. Ja, das sind vier Männer um die 30 aus der Region Bamberg, Nürnberg, Regensburg und Würzburg. Machen so Metalcore. Hör mal.

0: Silhouettes heißt die aktuelle Scheibe, also so richtig, man kann man sagen, wie es ist, voll in die Fresse, ne? Wir haben die Jungs mal gefragt, kann man euch auf Social Media irgendwie verfolgen? Seid ihr da aktiv eigentlich?
1: Ihr könnt uns auf allen gängigen Social Media und Streaming-Plattformen folgen. Instagram, TikTok, Spotify, Apple Music und so weiter. Wir haben außerdem eine eigene Website, www.turnthecourse.com. Dort findet ihr auch alle Links zu unseren Socials, zu den Streaming-Plattformen, aber auch unsere Tour-Dates und einen Link zu unserem Merch-Store.
0: Also, dann check das doch mal aus, wenn dir das gefallen hat, was du gerade gehört hast, und gib deine Stimme ab für Turn the Course. Ampex führen im Moment, wie gesagt, mit 57% Deutschrock aus der Region Wittgenstein, so an der Grenze von NRW zu Hessen. 4 Männer, auch alle um die 30. Ganz andere Geschichte vom Sound her, aber auch nice. Sagt nicht, ist es okay. Die schicken ihre aktuelle Scheibe ins Rennen und da kommt auch noch ein Album, das neue Album. Kein Weg zu weit kommt am 4. September. Wie sieht's bei euch aus, Ampex, mit Social Media und Co.?
2: Verfolgen könnt ihr uns natürlich auf den gängigen Social Media Kanälen, Instagram, Facebook. Aber schaut auch gerne bei den Streaming-Plattformen vorbei, Spotify zum Beispiel. Hier sind wir überall vertreten. Hört gerne rein, lasst ein Follow da, lasst ein Abo da. Wir freuen uns über jeden, der da, egal auf welcher Plattform, am Start ist.
0: Unser Star vom Rock Talents, Turn the Course, treten an gegen Ampex und es ist wirklich ein sehr, sehr spannendes Rennen. Also gib mal gern deine Stimme ab, verfolg das mit, informier dich über die Bands. Ja, und wenn du selber ein Rock Talent bist, dann kannst du dich da auch gleich bewerben. 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

0: Just Like These, Five Finger Death Punch. Ich wünsche dir einen wunderschönen Mittwochvormittag. Schön, dass du mit dabei bist.
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0: Ja, die traurige Nachricht kam gestern Abend über die Ticker rein, wahrscheinlich auch über deinen. Die Welt hat eine Ikone verloren. Dolly Parton ist tot. Die Country-Ikone starb im Kreise ihrer Familie, friedlich eingeschlafen mit 80 Jahren. Dolly Parton hat die Musik und Popkultur über Jahrzehnte geprägt, ist in Nashville gestorben, wie gesagt, im Kreise ihrer Lieben. Im Laufe ihrer über 60-jährigen Karriere hat sie fast 50 Studioalben rausgebracht, hat mehr als 100 Millionen Platten verkauft. Donald Trump hat die Fahnen im ganzen Land für eine Woche auf Halbmast setzen lassen. Also keine Country-Musikerin stand öfter an der Spitze der Charts als Dolly Parton. Daneben war sie Geschäftsfrau, besaß Restaurants, sogar einen Vergnügungspark namens Dollywood und hat jährlich Millionen unter anderem für Bildung gespendet. Also rest in peace, Dolly Parton, können wir an der Stelle auch wieder nur sagen. Und das, was jetzt kommt, das wird dich freuen. Es soll mal gute Nachrichten geben. Die Metal-Größen In Flames. Und Trivium. Gehen kommendes Jahr zusammen auf große Tour. Gleich 8 Konzerte finden auch in Deutschland statt. Heute ist der Artist Presale gestartet. Wer den Code möchte, per WhatsApp, ne, an die 0800 030 666. Morgen ist Eventim dran und am Freitag dann der allgemeine Vorverkaufsstart. Die Termine, 9. April Hamburg in der Sporthalle. Dann geht's am 10.4. nach Dresden, am 11.4. ins Velodrom nach Berlin. 16.4. Frankfurt, 17.4. Düsseldorf, 23.4. Stuttgart, 24.4. München und Bamberg am 25.4. Gibt noch einen Support von Paleface Swiss und Paleface Swiss. Jetzt habe ich es. Paleface Swiss und Vola. Eieieiei. Also, StarFM präsentiert dir Trivium nächstes Jahr. Geil. Jetzt kommt der nächste Zungenbrecher. Seit gestern Nachmittag ist es offiziell, das neue Album der Queens of the Stone Age hat ein offizielles Veröffentlichungsdatum. Das war noch nicht der Zungenbrecher. Jetzt kommt er. Perfect. Also, Perfect. Heißt das Album? Kommt am 30. Oktober raus. Ist das erste Album seit dem 2023er In Times New Roman und wird 9 neue Tracks drauf haben. Einer davon heißt Insignificant Other und wurde gestern veröffentlicht. Premiere war bei Bianca in der StarFM Rush Hour. Soweit erstmal deine Rock News. 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
4: Im Studio Michael Bottlick. Einer der weltweit wichtigsten Videospielekonzerne zieht nach Berlin-Friedrichshain. Ubisoft zieht als erster großer Mieter ins neue House of Games. Benjamin Herrmann.
5: Der Vertrag dafür soll heute passend auf der weltgrößten Videospielmesse Gamescom in Köln unterschrieben werden. Das Studio, bekannt für Reihen wie Assassin's Creed, will dort auf 2 Etagen neue Spiele entwickeln. Wirtschaftssenatorin Franziska Giffey freut sich. Berlin sei schon jetzt die Games-Hauptstadt Deutschlands, mit rund 3.300 Beschäftigten sogar der größte Games-Arbeitsmarkt unter allen Bundesländern. Ubisoft-Manager Benedikt Grindel spricht von einem einzigartigen Ort für Vernetzung und kreativen Austausch in der Branche.
4: Fans in aller Welt trauern um die Country-Ikone Dolly Parton. Auch zahlreiche Prominente und Spitzenpolitiker ehren die mit 80 Jahren an Krebs verstorbene Sängerin. Ronny Tochau.
6: Millionen Fans weltweit trauern in den sozialen Medien. Auf Dolly Partons Sternenplakette auf Hollywoods Walk of Fame liegen Blumensträuße. Und in New York wurde am Abend die Spitze des Empire State Buildings in glitzerndes rosa Licht getaucht. Musikerkollegen schreiben zum Beispiel, die Welt ohne Dolly Parton sei weniger funkelnd. Elton John würdigt Parton als gigantische Künstlerin mit dem gütigsten Herz. Taylor Swift schreibt, Dolly Parton besaß das sanfteste Herz, wenn es um die Nöte anderer ging, und ein Rückgrat aus Stahl, mit dem sie ihre Werte als Künstlerin verteidigte. US-Präsident Donald Trump hat die Fahnen in den gesamten USA für eine Woche auf Halbmast setzen lassen.
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4: Der FC Bayern setzt oben weiter auf die gleichen Köpfe. Vorstandschef Jan-Christian Dresen und Sportvorstand Max Eberl haben ihre Verträge vorzeitig bis 2029 verlängert. 2 Jahre früher als eigentlich nötig. Der Aufsichtsrat hat

0: Grünes Licht gegeben, dritter Mann im Vorstand bleibt Rowen Kaspar. Soweit das Neueste aus dem StarFM News Center.
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2: Wir gucken auf die aktuellen Temperaturen in Berlin und Brandenburg. Sonnige 21 Grad, in Steglitz gerade 21 Grad, auch in Britz und auch in Altlinike sind es 21 Grad, aber da geht noch ein bisschen was. Ja, es gehen insgesamt 5 Stunden Sonne heute und 24 Grad an Höchsttemperaturen. Morgen sogar 11 Stunden Sonne mit 27 Grad und dann wird es auch schon wieder blöd. Freitag, Samstag haben wir hohe Regenwahrscheinlichkeiten von 70%, zwischen 25 und 27 Grad und allerhöchstens so, naja, 5 Stunden Sonne. Ähnlich wie heute, aber wie gesagt, ein bisschen Regen. Freitag, Samstag und vielleicht auch noch am Sonntag. Ja, kürzen Verkehrsmeldungen aus Berlin und Brandenburg. Erstmal Vorsicht. Vorsicht auf der A10 auf dem östlichen Ring Richtung Dreieck Spreeau zwischen Hohenschönhausen und Marzahn. Hier liegt eine Metallstange auf der rechten Spur. Und auf dem südlichen Ring auch Vorsicht Richtung Dreieck Spreeau zwischen Genshagen und Rangsdorf liegen Fahrzeugteile auf der linken Spur. Dann kommt es in Charlottenburg so von 12 bis 13 Uhr auf der Helmholtzstraße zwischen Morsestraße Salzufer zu Verkehrsbehinderung wegen der Kundgebung. Und wir haben Staus. Jede Menge Staus auf der A100 zum Beispiel Richtung Treptow. 10 Minuten ab Wechselstraße bis Tempelhofer Damm. In der Gegenrichtung zwischen Kreuz Schöneberg und Schmargendorf. Auch auf der 103 Stau Richtung Schöneberg, Höhe Kreuz Schöneberg. 10 Minuten auf der 111 wird immer noch die Fahrbahn ausgebessert. Zwischen Weidmannsluster Damm und Holzhauser Straße statt einwärts rechte Spur gesperrt. Und Stau ab Schulzendorfer Straße. 10 Minuten Staus zum Beispiel Köpenick-Rudolf-Rühl-Allee, Marzahn auf der Landsberger Allee. In Mitte auf der Invalidenstraße und Neukölln auf der Hermannstraße. Ansonsten komme ich mal mit den Blitzern um die Ecke. Die stehen in Lichterfelde in der Curtiusstraße, in Schöneberg blitzt es auf der Martin-Luther-Straße, Treptow in der Totenhagen-Straße, Pankow auf der Grabbe-Allee, in Bernau in der Dorfstraße, Potsdam-Domstraße und in Tassdorf auf der Berliner Straße. Die Tramlinien M8 und 18 sind aktuell wegen eines Unfalls zwischen Allee der Kosmonauten und Jan-Petersen-Straße bzw. Landsberger Allee unterbrochen. Für die Tram 8 bitte die Buslinie 192 nutzen. Wenn du noch was hast in Sachen Staus und Blitzer, Öffis, gerne eine WhatsApp-Sprachnachricht schicken, kostenlos und direkt ins StarFM-Studio an die 0800 0303 666. Gute Fahrt, vielen Dank.
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2: Wie ich sehe, mit dir. Schön, dass du mit dabei bist. Dankeschön fürs Einschalten. Ich bin auch mit am Start. Thomas, der alte Franke. Aber wo ist die Burner? Die ist im Urlaub. Ja, hat noch ein bisschen Urlaub. Noch 2 Wochen, glaube ich sogar. Also schön Urlaub, Burner, wenn du vielleicht trotzdem im Urlaub StarFM hörst. Ja, im Urlaub StarFM, das ist ein Thema, ne? Kannst du ja mit der StarFM-App machen und damit kannst du auch noch zu coolen Konzerten dich in den Sommer appen quasi. Alles dazu gibt's gleich hier. Jetzt aber erstmal eine Runde Arctic Monkeys, Fluorescent Adolescent. Ozzy Osbourne habe ich am Start mit Mama, I'm Coming Home nach Billy Talent mit einem Song, der ausdrücken soll, dass man ja, sich oft nicht traut, in Beziehungen den nächsten Schritt einfach zu gehen und damit immer höher zu steigen in der Beziehung. Afraid of Heights heißt er. Wir sind Billy Talent.

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0: ich muss schon sagen, ein bisschen Eigenlob, die ist uns schon gut gelungen, die Star-FM-App, ne? Ja, die ist schon geil.
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13: Oh, Captain, mein Captain. Ah, nee, sorry, das ist ja gar nicht der Film. Das ist die Rock-Version. Dead Poets.

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0: Drake und Benjamin waren das gerade, aktuelle Scheibe Something Wicked hier in deiner Staff im Playlist. Ich hatte ja Benjamin Burnley, den Frontmann von Breaking Benjamin, mal zu Gast und wir haben so viel, viel geplaudert über Gott und die Welt und auch so über unsere wilde Jugend, ja, die wir getrennt voneinander verbracht haben. Aber auch so darüber, dass man mal so, als man noch so jung war und so grün dann Ohren so ein bisschen was geklaut hat hier und da mal und das dann irgendwie immer schlimmer wurde, ne? Und ich habe dir auch schon mal gesagt, dass ich da auch schon mal so meine Geschichte habe und Benjamin Burnley hat eine viel krassere Geschichte. Pass mal auf die hier.
1: Oh yeah. When I was a young child, I used to steal almost every single day from this store. And sometimes it was like cigarettes, micro machine cars, spray paint, you name it, we would just steal it.
0: Zeit lang, als er so elf war, da jeden Tag im Store geklaut, irgendwie mal Zigaretten und mal so kleine Autos und alles Mögliche. Zigaretten.
1: 12 years old. So we would spray paint the walls underneath it and everything like that.
0: Sind mit den geklauten Zigaretten unter so eine Brücke gegangen und haben die Brücke besprüht und haben CDs geklaut und die unter der Brücke zerdeppert, haben Zigaretten geraucht und so.
1: Who are you? So...
0: And dann wurde es krass.
1: Time before that, I was hanging out with some friends and they had talked me into throwing a brick through a window and climbing in there and robbing a place and I did.
0: Ja, und dann haben ihm seine Freunde gesagt, pass auf, nimm nochmal einen Stein, schlag die Schaufensterscheibe ein und klau dann die Sachen da raus und hat kurz überlegt und dann hat er das auch noch gemacht. Ich sag ja, also wilde Jugend und sah auch immer Steigerungen möglich. Benjamin Burnley, Breaking Benjamin, inzwischen allerdings ein sehr anständiger Mann und ein gnadenlos guter Rockmusiker und Sänger. Und jetzt gibt's eine Runde Mando Diao und God knows, ob du auch schon mal geklaut hast.

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8: Im Studio Michael Bottlick. Die Berliner Charité hat jetzt eine neue Außenstelle, und zwar im Weltall. Die Hauptstadtforscher der renommierten Klinik testen auf der internationalen Raumstation ISS einen Stimulationsanzug gegen den Muskelschwund in der Schwerelosigkeit. Benjamin Herrmann.
9: Die französische Astronautin Sophie Adenot trainiert schon seit dem 17. Juli mehrmals wöchentlich mit dem Anzug, der ihre Muskeln per Stromimpulse zusätzlich reizt. Der Grund: Astronauten verlieren Muskel- und Knochenmasse, obwohl sie bis zu 3 Stunden am Tag Sport machen. Und der Grund dafür ist ganz einfach: die Schwerkraft als Reiz fehlt. Studienleiter Dieter Blottner will die Methode an mindestens 8 Besatzungsmitgliedern der ISS testen, vor allem im Hinblick auf künftige mehrjährige Mars-Missionen. Ob der neue Charité-Anzug wirklich hilft oder nicht, das kann man erst in einigen Jahren sagen.
8: Fans in aller Welt trauern um die Country-Ikone Dolly Parton. Auch zahlreiche Prominente und Spitzenpolitiker ehren die mit 80 Jahren an Krebs verstorbene Sängerin. Ronny Tochau.
10: Millionen Fans weltweit trauern in den sozialen Medien. Auf Dolly Partons Sternenplakette auf Hollywoods Walk of Fame liegen Blumensträuße. Und in New York wurde am Abend die Spitze des Empire State Buildings in glitzerndes rosa Licht getaucht. Musikerkollegen schreiben zum Beispiel, die Welt ohne Dolly Parton sei weniger funkelnd. Elton John würdigt Parton als gigantische Künstlerin mit dem gütigsten Herz. Taylor Swift schreibt, Dolly Parton besaß das sanfteste Herz, wenn es um die Nöte anderer ging.

0: und ein Rückgrat aus Stahl, mit dem sie ihre Werte als Künstlerin verteidigte. US-Präsident Donald Trump hat die Fahnen in den gesamten USA für eine Woche auf Halbmast setzen lassen.
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2: Der Deutsche Eishockeybund hat einen neuen Bundestrainer gefunden, verrät aber den Namen noch nicht. Erst morgen wird der Nachfolger von Harold Kreis in München vorgestellt, der nach der schwachen WM im Mai gehen musste. Nächstes Jahr steigt die WM in Deutschland, unter anderem in Gelsenkirchen und in Mannheim. Soweit das Neueste aus dem Star FM News Center.
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3: Ach so, Mikro am Mann. Das war der Fehler, da hört man mich besser, ne? Ja, so, schön. 22 Grad haben wir aktuell in Marzahn. Wir gucken auf die aktuellen Temperaturen für Berlin und Brandenburg. 22 sind es auch in Kreuzberg und 22 Grad in Buko. Höchsttemperaturen für heute damit noch nicht ganz erreicht. Die steigen heute noch auf 24 Grad. 5 Stunden Sonne bekommen wir insgesamt, ansonsten ein paar Wolken. Regen ist heute erstmal nicht in Sicht, morgen auch nicht. Morgen wird es richtig schön, 11 Stunden Sonne bei 27 Grad. Der Freitag dann, naja, so ein bisschen unbeständig. 70% Regenwahrscheinlichkeit, höchstens 3 Stunden Sonne, aber immer noch 27 Grad. Auch am Samstag gibt es noch einzelne Regenschauer bei 24 Grad. Der Sonntag dann, naja, überwiegend trocken, wie es aussieht. Sonne, Wolken im Wechsel bei 25 Grad. Wir gucken auf die Straßen. Aktuellsten Verkehrsmeldungen. Aus Charlottenburg kommt eine. In der Zeit von 12, also jetzt bis 13 Uhr, Verkehrsbehinderung wegen einer Kundgebung auf der Helmholtzstraße zwischen Morsestraße und Salzufer. Dann haben wir 10 Minuten Staus auf der 100 Richtung Treptow, zwischen Wechstraße Tempelhofer Damm, Richtung Wedding zwischen Kreuz Schöneberg und Schmargendorf. Auf der 103 auch 10 Minuten Richtung Schöneberg, Höhe Kreuz Schöneberg. Dann stehst du auf dem Biesdorf auf der Rienstraße, in Köpenick, Rudolf-Rühl-Allee, Marzahn-Landsberger Allee. Und auf der A12 der Stau schon länger Richtung Frankfurt-Oder zwischen Storkow und Fürstenwalde Ost, der Baustellenstau gerade mit gut 20-25 Minuten. Gebetsfürste in Wilmersdorf, Westfälische Straße, Charlottenburg in der Königin-Elisabeth-Straße. Dann Treptow in der Elsenstraße, Lichterfelde auf der Curtiusstraße, in Hohenneuendorf in der August-Müller-Straße und in Potsdam in der Domstraße. Bei Reffis gibt es eine gute Nachricht. Die Tramlinien M8 und M18 fahren wieder die planmäßige Strecke. Der Unfall ist geräumt. Hast du noch was für die Liste? Staus, Blitzer? Gerne her damit. Ein paar WhatsApp-Sprachnachricht einfach direkt ins Staff im Studio schicken an die 0800 0303 666. Vielen Dank, gute Fahrt.
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3: Mit Thomas. Freue mich, dass du mit am Start bist. Ich wünsche dir einen wunderschönen Mittwoch. Zeit gleich mal, die Kollegen zu loben, ne? Also wenn du einen Kollegen hast, der richtig cool ist, wo du sagst, Mensch, der hat eigentlich mal ein Lob verdient, ne? Dann lob ihn mal oder sie gerne mal, ne? Schick mir einfach eine WhatsApp-Sprachnachricht 0800 0303 666. Ich lobe jetzt auch mal meinen Kollegen Chris, denn der hat Geld für dich gesammelt und hilft dir, ja, bei allen Ausgaben, die dir vielleicht gerade nicht so locker sitzen. Alles dazu gibt's gleich hier. Nach Maximum Rock von John Mellencamp, Jack and Diane, Biffy Clyro dabei, die Guano Apes mit Lords of the Boards. Und Those Damn Crows, Sin on Skin. Schönen Mittwoch.

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0: Runde Donuts waren das gerade mit Calling hier am Mittwochvormittag bei Starven with Work. Und ich muss ja mal sagen, Hut ab und alle Achtung an unseren Chris aus dem Breakfast Club. Ne? Chris hat wirklich alle Hebel in Bewegung gesetzt, um Geld zu sammeln. Weil er natürlich, und das merken wir alle, gesagt hat, es wird wirklich alles teurer und nicht nur ich brauche irgendwie mehr Geld. Ja, Energiekosten werden teurer, neues Fahrrad muss ran, Schulzeug muss angeschafft werden und so weiter und so fort. Die Maximum Rocker und Rockerinnen brauchen natürlich auch Kohle. Deswegen hat er gesagt, ich helfe. Also, Chris hilft. Und du sagst uns, was brauchst du zum Gutfühlen? Wo fehlt dir Kleingeld? Vielleicht für die nächste Party. Fehlt dir Kleingeld für deinen Verein? Willst du einen Kurztrip machen, das fehlt? Willst du vielleicht dein Gaming-PC pimpen? Willst du dein Auto nochmal richtig volltanken? Dein Fahrrad aufmotzen? Dir mit Freunden einfach einen schönen Abend machen, für dein Haustier sorgen, vielleicht eine OP bezahlen oder so. Erstklassig essen gehen, neues Schlagzeug. Es gibt immer was, wofür man mehr Geld braucht, als man hat, ne? Also, schreib's uns gerne mal, wofür brauchst du Kohle und Chris hilft. In den Feel Good Days im September einfach den Breakfast Club einschalten, immer ab 6. Und mehr dazu gibt's natürlich zu dieser wirklich geilen Aktion im Web Starfm.de und in deiner Starfm Rock App. Und weil wir ja Starfm at Work sind hier und auch ein gutes Team sind, habe ich mir gedacht, wenn ich schon so einen guten Kollegen habe und einfach mal sagen will, danke Chris, geile Aktion, geiler Kollege, gebe ich dir jetzt mal die Chance auch einfach mal Danke zu sagen, vielleicht an deinen Lieblingskollegen, der irgendeine coole Aktion gemacht hat oder an deinen Lieblingskollegen, wo du sagst, Mensch, die hat heute einfach mal ein Lob verdient, dann gerne her damit, per WhatsApp-Sprachnachricht 0800 0303 666, Zeit mal die Kollegen zu loben jetzt, ne?
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0: Maximum Rock aus den 90ern von Bon Jovi, Keep the Faith, übrigens von einem der lediglich drei Bon Jovi-Alben aus den 90ern, das gleichnamige Album Keep the Faith, am November 92 rausgekommen. 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
0: Zeit, sich wieder mal um den neuen Stuff zu kümmern, hier bei Starfm Rock. Zeit für deine Rock Charts, die Rock Top 30, für die du jederzeit abstimmen kannst in der Starfm und auf starfm.de, welche Songs da aufsteigen, absteigen und neu einsteigen sollen. Also Green Day, I'm Never Gonna RIP, übrigens immer noch in der fünften Woche auf der 1. Für mich können die da immer noch 5 Wochen bleiben. Ich finde den Song nach wie vor großartig. Wenn du sagst, jetzt reicht's auch mal nach 5 Wochen, ne? Dann geh fleißig voten in der App und auf starfm.de. Aber die 3 Neuvorstellungen, die wir haben, ist gut jetzt, die sind auch wirklich wahnsinnig interessant. Gestern habe ich sie dir schon vorgestellt, die neue Scheibe von Die Happy. Die heißt Crazy und die geht so. Ja, 6 Jahre nach dem letzten Studioalbum melden sie sich mit so einem Hammer-Song zurück. Crazy, die erste Single vom kommenden 10. Studioalbum Empathy is No Weakness. Das kommt im nächsten Jahr raus und dann kommen da Happy auch auf Tour. Autumn Kings sind auch mit am Start als Neuvorstellung. Gone, Gone, Gone.

Trio, ursprünglich aus Kanada, lebt mittlerweile in Detroit. Gone, Gone, Gone. Seit Wochen dominiert die Single die amerikanischen Rockcharts. Vielleicht ja auch bald deine Star FM Rock Top 30, nämlich unsere Rockcharts. Mal für Stunde Nummer 3, die spielt ihr jetzt in voller Länge. Ist von Twin Atlantic, heißt Super Sweetness und ist vom kommenden 8. Studioalbum des Trios aus Schottland Separation from the Animals. Hier sind Twin Atlantic und Super Sweetness.

Super Sweetness, Twin Atlantic waren das gerade hier in deinen Rockcharts, den Rock Top 30. Und wenn du sagst, das ist ja eine geile Neuvorstellung, die möchte ich unbedingt drin haben in den Starfilm Rock Top 30, dann vote fleißig in der App und auf starfilm.de. Bin mal gespannt, wie die Rockcharts sich neu zusammengesetzt haben. Freitag wissen wir mehr. Ab 16:45 gibt's wie immer die neue Ausgabe.

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11: Im Studio Michael Bottlick. Die Berliner Charité hat jetzt eine neue Außenstelle, und zwar im Weltall. Die Hauptstadtforscher der renommierten Klinik testen auf der internationalen Raumstation ISS einen Stimulationsanzug gegen den Muskelschwund in der Schwerelosigkeit. Benjamin Herrmann.
12: Die französische Astronautin Sophie Adenau trainiert schon seit dem 17. Juli mehrmals wöchentlich mit dem Anzug, der ihre Muskeln per Stromimpulse zusätzlich reizt. Der Grund: Astronauten verlieren Muskel- und Knochenmasse, obwohl sie bis zu 3 Stunden am Tag Sport machen. Und der Grund dafür ist ganz einfach: die Schwerkraft als Reiz fehlt. Studienleiter Dieter Blottner will die Methode an mindestens 8 Besatzungsmitgliedern der ISS testen, vor allem im Hinblick auf künftige mehrjährige Mars-Missionen. Ob der neue Charité-Anzug wirklich hilft oder nicht, das kann man erst in einigen Jahren sagen.
11: Fans in aller Welt trauern um die Country-Ikone Dolly Parton. Auch zahlreiche Prominente und Spitzenpolitiker ehren die mit 80 Jahren an Krebs verstorbene Sängerin. Ronny Tochau.
13: Millionen Fans weltweit trauern in den sozialen Medien. Auf Dolly Partons Sternenplakette auf Hollywoods Walk of Fame liegen Blumensträuße. Und in New York wurde am Abend die Spitze des Empire State Buildings in glitzerndes rosa Licht getaucht. Musikerkollegen schreiben zum Beispiel, die Welt ohne Dolly Parton sei weniger funkelnd. Elton John würdigt Parton als gigantische Künstlerin mit dem gütigsten Herz. Taylor Swift schreibt, Dolly Parton besaß das sanfteste Herz, wenn es um die Nöte anderer ging, und ein Rückgrat aus Stahl, mit dem sie ihre Werte als Künstlerin verteidigte. US-Präsident Donald Trump hat die Fahnen in den gesamten USA für eine Woche auf Halbmast setzen lassen.
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11: Der Deutsche Eishockeybund hat einen neuen Bundestrainer gefunden, verrät aber den Namen noch nicht. Erst morgen wird der Nachfolger von Harold Kreis in München vorgestellt, der nach der schwachen WM im Mai gehen musste. Nächstes Jahr steigt die WM in Deutschland, unter anderem in Gelsenkirchen und in Mannheim. Soweit das Neueste aus dem Star-FM News Center.
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16: Herrlich, die Sonne scheint. Wir haben die Höchsttemperaturen für heute erreicht. 24 Grad in Malsdorf, 24 Grad in Mariendorf und auch in Schmargendorf sind es 24 Grad. Was will man mehr? Naja, egal was du mehr willst, du bekommst mehr. Morgen nämlich, die Star-FM-Prognose. Morgen 27 Grad mit 12 Stunden Sonne insgesamt. Auch Freitag 27 Grad. Jetzt kommt ein Aber, hört man vielleicht schon. 75% Regenwahrscheinlichkeit am Freitag. Das Wochenende, ja, so eine 50%ige Regenwahrscheinlichkeit. Ansonsten aber auch so 5 bis 7 Stunden Sonne. Zwischen 25 und 26 Grad. Die aktuellsten Verkehrsmeldungen aus Berlin und Brandenburg. Wir fangen mal an mit der guten Nachricht. Der Sperrkreis in Borgsdorf wurde aufgehoben. Die Weltkriegsmunition ist jetzt erfolgreich entschärft und vernichtet worden. Dann haben wir Neukölln, das Weigandufer und die Teupitzer Brücke. Die sind jetzt zwischen Treptower Straße und Teupitzer Straße in beiden Richtungen gesperrt. Da haben sie die nächste Weltkriegsbombe gefunden. Auf der A100 Stau 10 Minuten Richtung Wedding, ab Kreuz Schöneberg bis Schmargendorf in der Gegenrichtung, also Richtung Treptow zwischen Wechsstraße und Tempelhofer Damm 10, 15 Minuten. Und auf der 103 stehst du auch schon Richtung Schöneberg, Höhe Kreuz Schöneberg, auch 10, 15 Minuten länger. 10 Minuten Staus Biesdorf, Rienstraße zwischen Paul-Singer Straße und Altfriedrichsfelde und 20 Minuten auf der A10 auf dem westlichen Ring Richtung Dreieck Werder zwischen Potsdam-Nord und Föben.

0: Die Bündnisfürste Neukölln, Hasenheide, Rudow in der Fritz-Erler-Allee, in Moabit auf der Stromstraße, Wilmersdorf in der Westfälischen Straße, Charlottenburg, Königin-Elisabeth-Straße, in Mariendorf in der Reiseckstraße, in Hohenneuendorf in der August-Müller-Straße und in Bernau auf der Dorfstraße. Öffentlich haben wir keine aktuellen Meldungen, kommst im Moment gut durch, gute freie Fahrt. Aber wenn du noch was hast, ne, gilt natürlich weiterhin. Gerne anrufen bitte oder WhatsApp-Sprachnachricht schicken. Kostenlos an die 0800 0303 666. Vielen Dank.
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0: Mit Thomas, freue mich, dass du mit am Start bist. Nach wie vor einen wunderschönen Mittwoch, mittlerweile ja schon fast Mittwochnachmittag auf jeden Fall. Viel Spaß bei allem, was du gerade tust, egal ob du gerade im Auto rumcruist, auf dem Weg zur Arbeit bist, von der Arbeit nach Hause, ob du noch auf der Arbeit bist, ob du heute frei hast. Hauptsache Star FM at Work ist in deinem Ohr. Und Hauptsache die Star FM App ist auf deinem Handy, oder ne? Denn da kannst du dich gerade in den Sommer appen und coole Konzerttickets gewinnen, wenn du Flatterhuhn spielst, ne? 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Also App runterladen, Spaß haben, alle Vorteile nutzen und mal ein bisschen flattern und zocken und Glück haben. Ne? Wir starten rein in diese Stunde mit Maximum Rock von den Toten Hosen. Alter, bestimmt dabei. AC/DC gleich mit Money Talks. Direkt nach Green Day. Holiday.

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0: Staffen und Workers an diesem Mittwoch. Schön, dass du mit dabei bist. Und ich sage Rest in Peace. Dolly Parton, die großartige Künstlerin, Ausnahmekünstlerin, ist im Alter von 80 Jahren im Kreise ihrer Engsten in Nashville an Krebs verstorben. Und hier ist mal eine Top 3 der Stories über Dolly Parton, die du wahrscheinlich schon wusstest, vielleicht aber auch noch nicht.
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0: Fangen wir an mit Platz 3.
1: Platz 3.
0: Dolly Parton hat mal einen Dolly Parton Lookalike Contest verloren. Ja. Ich meine, eigentlich dürfte es keinen leichteren Wettbewerb geben. Dolly Parton tritt bei einem Dolly Parton Lookalike Contest an, den sie trotzdem verloren hat. Dolly Parton hat mehrfach erzählt, dass sie sich in einem Club in Los Angeles heimlich mal unter die Teilnehmerinnen und Drag Queens gemischt hat. Sie hat dafür ihren Look so dermaßen übertrieben, größere Haare auftupiert, stärkeres Make-up aufgelegt, größeren Schönheitsfleck geschminkt. Niemand hat sie erkannt und ausgerechnet die echte Dolly bekam nach eigener Aussage nicht nur den Sieg nicht, sondern auch noch viel weniger Applaus als alle anderen. So kann's gehen, ne?
1: Platz 2
0: geht natürlich an diesen Song hier. Ja, Jolene von Dolly Parton, einer der berühmtesten Eifersuchtssongs aller Zeiten. Und hinter dem steckt eine erstaunlich harmlose Story. Eine rothaarige Bankangestellte hatte offenbar einen ziemlichen Crush auf Dollys Ehemann Carl Dean. Und der hat die Aufmerksamkeit so sehr genossen, dass er, naja, sagen wir mal, verdächtig häufig zur Bank gegangen ist. Dolly hat irgendwann einen Witz gemacht, dass sie unmöglich genug Geld hätten, um so viele Bankbesuche zu rechtfertigen. Daraus entstand die Geschichte von Jolene. Der Name Jolene allerdings, der kam von einem anderen Menschen, nämlich einem rothaarigen kleinen Mädchen, das Dolly nach einem Konzert um ein Autogramm gebeten hatte. Und Platz 1?
1: Platz 1.
0: Ich meine, die Geschichte klingt fast zu gut, um wahr zu sein. Dolly Parton hat mal erzählt, dass Jolene und I Will Always Love You während derselben Schreibsessions entstanden sind. Bei der oft wiederholten Behauptung, beide Songs seien definitiv am selben Tag geschrieben worden, gibt es allerdings so eine kleine Einschränkung. Dolly hat später selber gesagt, sie kann sich nicht mit Sicherheit erinnern, ob es tatsächlich dieselbe Nacht war, aber sie kann sich ganz sicher erinnern, dass die beiden Stücke zeitlich extrem nah beieinander entstanden sind. Und jetzt kommt noch eine Story, so ein kleiner Story-Twist. Elvis Presley, der wollte tatsächlich I Will Always Love You mal aufnehmen. Für Dolly Parton war das ein absoluter Traum. Elvis hatte den Song schon vorbereitet und sie sollte sogar bei der Aufnahmesession mit dabei sein. Aber dann hat sich am Abend vorher Elvis' Manager Colonel Tom Parker, mit einer Bedingung gemeldet. Elvis Presley würde den Song nur aufnehmen, wenn Dolly mindestens die Hälfte der Verlagsrechte abgibt. Die hat abgelehnt, obwohl sie nach eigener Aussage die ganze Nacht darüber geweint hat. Der Grund war bemerkenswert, ja, sie betrachtete ihre Songs als langfristige finanzielle Absicherung für sich und ihre Family und wollte eines ihrer wertvollsten Urheberrechte nicht zur Hälfte abgeben, was man ja verstehen kann. Knapp 20 Jahre später hat sich dann gezeigt, dass es die richtige Entscheidung war. Whitney Houston nahm I Will Always Love You für die Bodyguard auf und ihre Version wurde, wissen wir alle, zu einem der größten Hits der 90er. Dolly besaß weiterhin die Rechte an der Komposition und hat natürlich entsprechend vom Erfolg profitiert. Und jetzt gibt's noch eine kuriose Wendung. Priscilla Presley hat Dolly später mal erzählt, dass Elvis den Song offenbar wirklich so sehr geliebt hatte, denn beim Verlassen des Gerichts nach seiner Scheidung von Priscilla soll er I Will Always Love You für sie gesungen haben. Rest in Peace, Dolly Parton.
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0: Ihr braucht jetzt keinen Nachwuchstalent-Wettbewerb mehr, ne? Iron Maiden war das gerade mit Run to the Hills. Aber du und deine Band vielleicht, wie ich sehe, denn hunderte Einsendungen kommen ja wirklich jede Woche rein für die Staff im Rock Talents. Wir fördern den Rock-Nachwuchs und das ist diesmal eine echt spannende Kiste.
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0: Ich habe mal 2 Wochen Zeit zu voten für 2 Bands, die gegeneinander antreten. Und die Gewinnerband, die in deinem Voting also hoch in der Gunst liegt und nachher gewonnen hat, die wird in der Star FM Rush Hour in voller Länge gespielt, der Song, ja. Und das war bisher eigentlich immer so ein, ja, relativ eindeutige Geschichte so. Und aber diesmal ist das wirklich so ein Kopf-an-Kopf-Rennen. Und nicht nur das, das ist immer so ein Kopf-an-Kopf und dann überholt die eine Band, dann ist wieder Kopf-an-Kopf und dann überholt die andere Band. Und das war heute Morgen schon so spannend. Jetzt dachte ich mir, ich muss doch nochmal gucken und dich auf dem Laufenden halten. Also Turn the Course. Wir müssen erstmal die Bands vorstellen. Turn the Course treten an gegen Ampex. Turn the Course, Post-Metalcore aus Bamberg, Nürnberg, Regensburg, Würzburg. Schon ein hartes Geschoss.

Ja, aktuelle Single Silhouette hat dich jetzt vielleicht ein bisschen verschreckt, ich weiß es nicht. In Turn the Course lagen ja lange vorne, jetzt mittlerweile hinten mit 42%. Das Einzige, was sie mit der anderen Band gemeinsam haben, ist, beide Bands bestehen aus vier Männern um die 30. Die andere Band ist Ampex, das ist Deutschrock aus der Region Wittgenstein an der Grenze von NRW zu Hessen. Komplett anderes Sound, aber geil. Sag nichts ist okay, aktuelle Single, Vorbote aufs kommende Album, kein Weg zu weit, kommt am 4. September raus. Also, wer soll's denn nun werden? Turn the Course oder Ampex? Macht das Rennen weiter spannend. 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

Club. Wer ist da? Die 90er. Und die haben eine Band vergessen, die passt besser in die Jetztzeit. Aber nicht gleich ausrasten. Dexter and the Moonrocks mit It's a Lot. Jetzt auf der Star FM Playlist.

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13: Im Studio Christian Haffmann. Das könnte heute noch knifflig werden in Neukölln. Am Weigandufer ist nämlich bei Bauarbeiten eine Fliegerbombe gefunden worden. Der Bereich zwischen Teupitzer und Treptower Straße ist deshalb weiträumig abgesperrt worden. Medienberichten zufolge soll die Bombe noch heute entschärft werden. Die Feuerwehr stimmt sich mit der Polizei ab, ist aber aktuell noch nicht im Einsatz, so ein Sprecher. Die Lockerung des Lkw-Fahrverbotes an Sonn- und Feiertagen bleibt in Berlin bestehen, und zwar bis Ende September. Das hat die Senatsverwaltung für Verkehr mitgeteilt. Hintergrund ist das anhaltende Niedrigwasser auf deutschen Flüssen, weshalb viele Gütertransporte von Schiffen auf Laster verlagert werden müssen. Neu ist, jetzt dürfen auch Großraum- und Schwertransporte sonntags fahren. Für normale Lkw-Fahrten ohne Bezug zum Niedrigwasser bleibt das Sonntagsfahrverbot bestehen. Die Nachricht, dass die geplante Zuckersteuer auch auf zuckerfreie Getränke wie Cola Zero ausgeweitet werden soll, hat eine Welle der Empörung ausgelöst. Bundesfinanzminister Klingbeil stellt jetzt klar, es wird keine Extrasteuer auf zuckerfreie Getränke geben. Das werde nicht kommen, schrieb er auf Insta. Diana Kramer berichtet.
14: Eine Zuckersteuer auf zuckerfreie Getränke ergibt keinen Sinn, schreibt Klingbeil wörtlich, und damit spricht er den meisten wohl aus dem Herzen. Zum Auslöser der Debatte erklärte er, es sei ein Arbeitspapier an die Öffentlichkeit gelangt, die darin enthaltenen Vorschläge, auch Getränke zu besteuern, die andere Süßungsmittel statt reinem Zucker enthalten, sei weder politisch abgestimmt noch in der Koalition beschlossen. In interne Diskussionen gehören laut Klingbeil aber eben auch Vorschläge, die am Ende nicht umgesetzt werden.
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13: Die Füchse starten morgen gegen MT Melsungen in die Handball-Bundesliga-Saison. Nach der deutlichen Supercup-Pleite gegen Magdeburg wollen die Berliner vor allem ihre Abwehr verbessern, um einen Fehlstart zu vermeiden. Ein brisantes Wiedersehen wird es nicht geben. Ex-Trainer Jaron Siewert, der ab nächstem Jahr ja Melsungens Cheftrainer wird, kehrt bewusst nicht in die Max-Schmeling-Halle zurück. Soweit das Neueste aus dem StarFM News Center.
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16: Danke dir und dir natürlich auch fürs Einschalten. Schön, dass du mit dabei bist. Ab geht's hier in die letzte Stunde StarFM at Work mit den aktuellsten Temperaturen und Verkehrsmeldungen. Lübars 24 Grad, Sonne in Langwitz bei 24 Grad und Licht.

0: Baden-Württemberg meldet auch 24 Grad mit viel Sonne. Insgesamt heute 6 Stunden Sonne und die Höchsttemperaturen haben wir erreicht. Damit gucken wir auf die Star-FM-Prognose. Morgen noch schöner als heute, 12 Stunden Sonne, 27 Grad. Freitag zwar auch 27 Grad, aber mit so einer hässlichen Regenwahrscheinlichkeit von fast 80%. Am Wochenende Sonne, Wolken im Wechsel um die 25, 26 Grad. Wir gucken auf die aktuellsten Verkehrsmeldungen, die A100 Richtung Treptow. Zwischen Dreieck-Null Köln-Sonnenallee steht ein defektes Auto, mittlerweile allerdings auf der Standspur. Und du hast es gerade gehört, ein Star vom Nachrichten, das wird heute noch knifflig. In Neukölln das Weigandufer und die Teupitzer Brücke sind zwischen Treptower Straße und Teupitzer Straße in beiden Richtungen gesperrt. Hier wurde eine Weltkriegsbombe gefunden, die soll heute noch entschärft werden. Und dann richtet man Sperrkreis ein und der kann noch größer sein. Auf der A100 Richtung Wedding staut sich 10-15 Minuten zwischen Kreuz Schöneberg und Schmargendorf. Auch in der Gegenrichtung Richtung Treptow haben wir dieselbe Zeit zwischen Wechselstraße Tempelhofer Damm. Und auch auf der 103 15 Minuten Richtung Schöneberg in Höhe Kreuz Schöneberg. Dann haben wir noch 10 Minuten Stau, Biesdorf-Rienstraße und auf der A10 westlicher Ringrichtung Dreieck-Werder zwischen Potsdam-Nord und Föhm sind sogar gut 20 Minuten. Eine Geschichte habe ich schon mal für später, für Freitag. Von Freitagabend 23 Uhr bis Montag früh 5 Uhr wird die A100 Richtung Wedding ab Einfahrt-Detmolder Straße gesperrt. An der Brücke über die Mecklenburgische Straße, da wo jetzt diese Verengung schon ist, werden dann Betonarbeiten durchgeführt. Also Sperrung der A100, Freitagabend 23 Uhr bis Montagmorgen 5 Uhr. Weißt du Bescheid in Richtung Wedding. Schon mal auf dem Schirm haben. Geblitzt wird Britz-Lipschitz-Allee in Tempelhof auf dem Kolumbiadamm, Neukölln in der Hasenheide, Rudolf-Fritz-Erler-Allee, Moabit-Stromstraße, Wilmersdorf in der Westfälischen Straße, in Tarsdorf in der Berliner Straße, in Bernau in der Dorfstraße, Potsdam-Domstraße und in Hohenneuendorf in der August-Müller-Straße. Öffis haben wir derzeit keine aktuellen Meldungen. Gute freie Fahrt, kommst gut durch. Hast du noch was für die Liste, ruf gern durch oder schick eine WhatsApp-Sprachnachricht her kostenlos an die 0800 0303 666. Gute Fahrt.
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0: Und schon wieder die letzte Stunde Star FM at Work, ehe du damit Bianca in die Star FM Rush Hour startest. Ich bin Thomas, der alte Franke. Freue mich, dass du auch in der letzten Stunde eingeschaltet hast und mit dabei bist. Soll nicht dein Schaden sein, ne? Spaß auf der Arbeit heißt auch in der letzten Stunde Star FM at Work. Natürlich mit ganz viel Maximum Rock, mit deinen Rock News und Maximum Rock von Jimmy Eat World, Shinedown, No Doubt sind mit dabei. Van Halen gleich mit Panama, das kracht richtig rein. Und zwar direkt nach Yellow Card und Ocean Avenue. Schönen Mittwoch.

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Ryan Fallon hat die richtige Medizin gefunden. Gute Musik. Neben The Gaslight Anthem ist er endlich auch wieder mit seiner Band Painkillers zu hören. Im September gibt's das neue Album und hier das Titelstück daraus in der Star FM Playlist. Ryan Fallon and the Painkillers mit Not Bad for New Jersey.

0: mag den Song richtig gern, die neue Scheibe von Brian Fallon, Not Bad von New Jersey, gerade gehört, hier bei StarFM at Work.
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0: Und zum Schluss dieser wundervollen Sendung nochmal so ein paar Rock-News. Seit gestern Nachmittag ist es ganz offiziell, das neue Album der Queens of the Stone Age ist ein Zungenbrecher. Nein, hat das auch, aber er hat ein offizielles Veröffentlichungsdatum. Perfect kommt am 30. Oktober raus, ist das erste Album seit dem 2023er Album In Times New Roman. 9 Tracks werden drauf sein, einer davon heißt Insignificant Other. Und wenn wir das jetzt mal zusammennehmen, so Perfect und Insignificant Other, dann ist das schon harter Tobak für so einen Rundfunkmoderator, hier muss ich schon wirklich sagen. 20th Century Paddy, The Songs of Shane McGowan, ist ein umfassendes Tribute-Album zu Ehren des Pogues-Frontmanns, das am 13. November jetzt erscheint. Mit dabei unter anderem Bruce Springsteen, Primal Scream, The Libertines, Tom Waits, Johnny Depp und auch U2 haben ihren Beitrag geleistet. Ihre Version von Yeah, Yeah, Yeah, Yeah kommt am Freitag jetzt schon als Single raus. Das wurde gestern ganz frisch angekündigt und weil ja Freitag New Rock Friday ist, ne, wäre es ja gelacht, wenn du das Ding nicht bei uns zuerst hörst. Und dann gibt es eine Soundgarden Reunion, allerdings erstmal nur für einen Auftritt, nämlich in der Halbzeitshow beim NFL-Saisonauftakt der Seattle Seahawks. Kim Thayil, Ben Shepherd und Matt Cameron werden zusammen mit Taylor Momsen von The Pretty Reckless und Mike McCready, der Gitarrist von Pearl Jam, auf der Bühne stehen. Na ja, gut. Und dann noch Happy Birthday heute an Shirley Manson, Sängerin von Garbage, 66 geboren worden. Also Happy Birthday to you und auch natürlich an dich, wenn du heute Geburtstag hast. Soweit erstmal noch ein paar Rock News.

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5: Im Studio Christian Haffmann. Das wird knifflig heute Nachmittag in Neukölln. Am Weigandufer bereitet die Polizei die Evakuierung rund um einen Bombenfund vor. Kevin Shepard berichtet für uns von dort.
6: Bei Kanalarbeiten im Neuköllner Schifffahrtskanal ist heute Vormittag eine rund 100 Kilo schwere Fliegerbombe entdeckt worden, nahe der belebten Sonnenallee. Die Polizei rechnet mit einem Sperrkreis von 300 Metern. Wie viele Menschen betroffen sind, ist noch unklar. Der Sprengsatz ist ans Ufer gebracht worden und soll dort entschärft werden. Der Einsatz könnte sich laut Polizei bis weit in die Nacht ziehen, weil die Evakuierung Zeit braucht.
5: Auf Schloss Neuhardenberg in Brandenburg hat die Bundesregierung heute ihre zweitägigen Beratungen beendet. Zum Abschluss der Klausur ging es um Folgen von Hitze und Dürre in diesem Sommer. Im Fokus stand aber auch erneut das Thema Wirtschaftswachstum und Beschäftigung. Bundeskanzler Merz will nun Tempo machen und hat Aufbruchstimmung verbreitet.
7: Wir müssen raus aus diesem Klima der Verdrießlichkeit und des Verdrusses. Wir müssen gemeinsam diesen weit verbreiteten Missmut abschütteln, der unser Land seit langer Zeit lähmt. Seit einem Jahr bringen wir in der Bundesregierung Entscheidungen auf den Weg, um das Land besser, schneller, moderner und dynamischer zu machen.
5: Die Nachricht von der bevorstehenden Rückkehr von Prinz Harry und Meghan hat in Großbritannien ja für enormes Aufsehen gesorgt. Heute soll es soweit sein, meldet BBC. Der Telegraph will sogar schon von einer Landung in Birmingham wissen, bestätigt ist aber noch nichts. Ein Sprecher des Paares wollte das nicht kommentieren. Grund für den Umzug? Die Kinder Archie und Lilibet sollen ab kommender Woche in England die Schule besuchen. Wo genau die Familie wohnt, ist noch offen, wohl außerhalb von London.
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5: Die Füchse starten morgen gegen MT Melsungen in die Handball-Bundesliga-Saison. Nach der deutlichen Supercup-Pleite gegen Magdeburg wollen die Berliner vor allem ihre Abwehr verbessern, um einen Fehlstart zu vermeiden. Ein brisantes Wiedersehen wird es nicht geben. Ex-Trainer Jaron Siewert, der ab nächstem Jahr ja Melsungens Cheftrainer wird, kehrt bewusst nicht in die Max-Schmeling-Halle zurück. Soweit das Neueste aus dem StarFM News Center.
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9: 24 Grad messen wir aktuell bei uns in Schöneberg, 23 Grad in Lichtenrade und in Potsdam. Heute Nachmittag teilweise sonnig. In der Nacht sinken die Temperaturen auf 14 bis 12 Grad. Und die StarFM-Prognose: morgen sonnig bei 27 Grad. Freitag müssen wir mit Schauern, teils kräftigen Gewittern rechnen, dann 26 Grad maximal. Gute Nachrichten auf der A111 sind die Arbeiten stadteinwärts abgeschlossen und die Zufahrt Weidmanns-Osterdamm ist wieder offen. Vorsicht allerdings auf der A10 Östlicher Ring Richtung Dreieck Barnim. Zwischen Dreieck Spree und Freienbrink Fahrzeugteile auf der Fahrbahn und ein Liegenbleiber. Auf der A11 Richtung Berlin zwischen Pfingstberg und Joachimsthal Vorsicht läuft Öl aus, weil da ein Liegenbleiber auf der Standspur ist. Und in Hellersdorf arbeitet die Ampel Riesaer Straße Louis-Levin-Straße fehlerhaft. Staus aktuell, die üblichen verdächtigen 5 bis 10 Minuten bist du durch, aber die A12 Richtung Berlin 30 Minuten mehr wegen der Baustelle Höhe Fürstenwalde. Auf der 100 Richtung Treptow aktuell Höhe Kreuz Schöneberg plus 15 Minuten Richtung Wedding plus 10. A10 Westlicher Ring, unsere schöne Baustelle zwischen Vöhm und Lees kostet dich aktuell eine Viertelstunde in beiden Richtungen.

0: und Lamsberger Allee Richtung Marzahn aktuell 10 Minuten mehr einplanen. In Schöneberg-Blitz ist auf der Martin-Luther-Straße A24 im Dreieck Havelland und in Hohenneuendorf auf der August-Müller-Straße. Und von den Affis aktuell keine Meldungen, rollt soweit. Wenn du noch was hast, Staus, Blitzer, schick uns gerne Sprachnachricht, geht an die Star Ranger Hotline, die 0800 0303 666. Vielen Dank.
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0: Mit Bianca Mikro wünscht ihr wunderschönen Bergfest-Nachmittag. Wir feiern mit Maximum Rock, Three Doors Down, Aerosmith und Rise Against ist am Start. Nowhere Generation. Habt einen schönen Mittwoch.

Das du das? Da ist es schon wieder. Das klingt irgendwie nach

0: darf im Maximum Rock 3 Doors Down. It's not my time. Naja, vielleicht nicht jetzt, aber deine Zeit ist bestimmt am Samstag.
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0: Da steigt die Premiere der Boxnacht Falkensee mit Profi- und Amateurboxern. Der Schwerpunkt liegt auf drei Nachwuchsboxern. Einer von denen ist der Berliner Darian Strese. Und das ist so ein cooler, witziger Typ. Ich habe mit dem telefoniert, der boxt schon seit er 7 ist. Und für ihn steht fest:
2: Für mich ist der Boxsport auch mehr als Prügeln. Es ist definitiv auch wie ein Schachspiel. Also man muss viel denken, man muss viel technisch variabel sein. Und für mich ist es einfach mehr als nur Prügeln, sondern da ist auch viel Gedanke hinter. Und man muss sich viel einen Kopf drum machen, wie man boxt, wie man sich auf den Gegner drauf einstellt. Und das macht mir vor allen Dingen Spaß, dass ich einfach neue Dinge lernen kann, mich neu einstellen muss, immer auf einen unterschiedlichen Gegner. Und das, denke ich, macht mir am meisten Spaß am Boxsport.
0: Oh, wie cool, Darian. Damit hast du mir echt eine ganz neue Perspektive eröffnet. Boxen und Schach in ein Ding zu stellen, gut, das hatten wir schon mal beim Schachboxen, aber du hast es jetzt auch gesagt. Und deshalb, der Darian, der hat keine Angst vor schlechten Noten, wenn er mal beim Boxen einen vom Bug bekommt.
2: Einmal werde ich ja gar nicht so oft getroffen, das ist ja mein Glück, ich bin ganz schnell. Und also ich boxe ja jetzt schon seit einer Weile und ich bin auch die Härte gewöhnt. Ich denke, das ist kein Problem, da habe ich keine Angst vor, keine Bedenken.
0: Absolut nicht. Und die Kumpels freuen sich auch, wenn Darian sie abends beim Ausgehen begleitet, oder?
2: Ich habe tatsächlich einen Freund, der hat mir erzählt, als er seinem Papa erzählt hat, dass er mit mir rausgeht, hat der Papa gesagt: Oh, du gehst mit Darian raus, dann muss ich mir ja keine Sorgen machen.
0: Siehste, und bei der anstehenden Boxnacht Falkensee will Darian vor allem eins erreichen.
2: Ich hoffe mir natürlich einen spektakulären K.O. Das hofft jeder Boxer, glaube ich, immer. Ein bisschen. Ich werde nichts erzwingen, also ich werde einfach meinen Boxen zeigen. Wenn der K.O. entsteht, entsteht er. Und einfach einen spektakulären Kampf zu liefern.
0: Super, also wir freuen uns sehr drauf. Die Veranstaltung, die Boxnacht Falkensee mit Profi und Amateurboxern, geht los Samstag 16:30 Uhr. Deine Free-Tickets, die haben wir. Die sicherst du dir mit Star FM Maximum Rock unter der 0800 0303 666. Viel Spaß damit und jetzt auch mit Papa Roach und ihrem Song, den sie mit Han Humankind aufgenommen haben. Hier See You in Hell.

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0: Star von Maximum Rock, Song Number 3 an deinem Bergfestnachmittag von Stone Sour. Und das ist der Tag, an dem wir gemeinsam an eine Legende denken, die leider von uns gegangen ist. Dolly Parton. In ihrer Heimat, den USA, ist jetzt für eine Woche Trauerbeflaggung angesagt, denn Dolly Parton war ja mehr als diese Country-Ikone, die wir lieben. Sie war gesellschaftlich für viele eine Identifikationsfigur. Als Frau, die sich in einer männerdominierten Branche behauptet hat, die ihr eigenes Bild selbstbewusst geformt und die Generation von Künstlerinnen inspiriert hat und Türöffnerin war. Politisch hat Dolly Parton auch eine besondere Rolle gespielt. Sie hat nicht laut Parolen gerufen, sondern Haltung gezeigt. Und sie setzte sich ein für Bildung, soziale Projekte und wurde zu einer Stimme, die weit über die Musik hinaus Gewicht bekam und die wir hören wollten. Besonders wenn es darum ging, Menschen zu empowern, wie hier bei Netflix.
1: You got this. Yes, I'm talking to you.
0: Du schaffst das. Ja, genau du. Nicht immer haben andere an mich geglaubt und in solchen Momenten musste ich an mich selbst glauben und mal ehrlich. Es gibt kaum etwas Besseres, als andere vom Gegenteil zu überzeugen. Mach dir eine Liste mit all den Dingen, die du an dir magst. Ganz egal, ob groß oder klein. Zum Beispiel, ich mache einen großartigen Chicken Pot Pie oder ich bin eine tolle Mutter. Wenn du dir oft genug etwas Gutes sagst, wirst du es irgendwann selbst glauben. Geh mit Selbstvertrauen hinein. Wenn du es bis dorthin geschafft hast, dann, weil du es verdient hast, dort zu sein. Vergiss das nicht. Dolly Parton hinterlässt ein Werk, das bleiben wird. Und das Bild einer Frau, die mit Talent, Klugheit und Wärme weit mehr bewegt hat, als nur die Musik der Welt. Wie erinnerst du dich an Dolly Parton? 0800 0303 666. Hinterlass uns gerne eine Sprachnachricht.
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0: Dafür Maximum Rock, Fleetwood Mac, Go Your Own Way an deinem Bergfestnachmittag. Das könnte auch für die Geschichte passen, die wir jetzt erzählen wollen. Und da wirst du gesucht, liebe Maximum Rocker, die du Musik machst. Du bist zum Beispiel Tenor oder Bass oder bist gut an Percussions, dann melde dich bitte, denn Maximum Rockerin Mandy braucht deine Hilfe. Sie sucht händeringend eine Band. Mandy hat nämlich ein Megaprojekt am Start. Sie inszeniert das Musical Jesus Christ Superstar. Aber jetzt ist die Band abgesprungen. Wirklich wahr? Geht ihren eigenen Weg, meldet sich nicht mehr. Und jetzt macht sich ein Musical ohne Musik natürlich richtig schlecht. Und deshalb kommst du jetzt ins Spiel. Wir suchen Maximum Rocker, die das Stück retten können.
1: Also wir brauchen definitiv eine tiefe Bassstimme, eine Tenorstimme und wir brauchen Percussion. Und es können sich auch nochmal andere Leute melden, die vielleicht helfen und aushelfen können. Und für die Band war Gitarre, Keyboard, Schlagzeug und Bass gesucht.
0: Und das sind die Tage, an denen du gebraucht wirst.
1: Die musikalischen Proben, die sind 12.09. und am 13.09. Natürlich, wenn wir jetzt Kontakt aufnehmen, kann man da bestimmt auch nochmal irgendwas dazwischen schieben. Und die Aufführungen sind am 18., 19. und 20.09. an dem Wochenende.
0: Siehste, da hast du doch bestimmt Zeit. Also, neben fettem Dank der ganzen Truppe gibt es nämlich für deinen Rettungseinsatz eine kleine Gage. Ja, Maximum Rocker helfen Maximum Rockern, so ist das. Ob du eine Band hast oder als Einzelner unterwegs bist, wenn du dich gerade angesprochen gefühlt hast, dann melde dich doch einfach unter der 0800 0303 666. Auch wenn du eine Idee hast, Mensch, ich kenne noch da XY, dann melde dich gerne bei uns und wir reichen alles weiter.
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8: Im Studio Christian Haffmann. In Neukölln bereitet die Polizei die Evakuierung eines größeren Gebietes vor. Der Grund? Bei Arbeiten im Neuköllner Schifffahrtskanal ist heute Vormittag eine rund 100 Kilo schwere Fliegerbombe aus dem Wasser geholt worden. Kevin Shepard berichtet von dort.
9: Die Polizei rechnet mit einem Sperrkreis von 300 Metern, möglich sind auch 500 Meter und die belebte Sonnenallee liegt nur wenige Straßen entfernt. Die Bombe soll mit einer Hochdruckwasserschneidanlage entschärft werden. Der Einsatz kann sich bis in die Nacht ziehen. Allein die Evakuierung dauert in der Regel viele Stunden, weil die Einsatzkräfte sichergehen müssen, dass sämtliche Bewohnerinnen und Bewohner das Gebiet wirklich verlassen haben.
8: Wird mit der geplanten Zuckersteuer auch die Cola Zero teurer? Finanzminister Klingbeil sagt jetzt ganz klar, nein. Auf Instagram erklärt der SPD-Chef, dass eine Zuckersteuer auf zuckerfreie Getränke keinen Sinn mache. Hintergrund ist ein Papier aus seinem Ministerium, das gestern öffentlich geworden war. Darin war vorgeschlagen worden, neben Limonaden auch Zero-Getränke, Biermischgetränke, Haferdrinks und Fertigkaffees zu besteuern. Dies sei aber nur ein internes Arbeitspapier gewesen. Eine Idee, so Klingbeil. Prinz Harry und Meghan sind zurück in Großbritannien, mehr als 6 Jahre nach ihrem Abschied vom Königshaus. Die Familie ist heute Mittag am Flughafen Birmingham.

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1: 24 Grad, das war aktuell bei uns in Treptow. 23 Grad im Wedding, 24 Grad in Biesenthal. Der Nachmittag teilweise sonnig, zum Teil aber auch ein paar Wölkchen unterwegs. In der Nacht gehen die Temperaturen runter auf 14 bis 12 Grad. Und die Star-FM-Prognose, morgen wird sonnig bei 27 Grad. Freitag dürfen wir uns auf Schauer und teils kräftige Gewitter einstellen bei 26 Grad maximal. Vorsicht aktuell die A13 Richtung Schönefelder Kreuz. Zwischen Duben und Freiwalde gab es einen Unfall auf der Beschleunigungsspur. Auf der B1 B5 Altbiesdorf, Höhe Märkische Allee, Wasserrohrbruch, in beiden Richtungen nur eine Spur. Und deshalb hast du auch Altfriedrichsfelde statt Auswärts aktuell 15 Minuten mehr und auf der Marzahner Chaussee parallel 30 Minuten, beziehungsweise dazu 30 Minuten mehr. Auf der 100 Richtung Treptow, Höhe Kreuz Schöneberg 20 Minuten mehr, Richtung Wedding 10, Landsberger Allee Richtung Marzahn 15 Minuten mehr, A12 Richtung Berlin 15 Minuten mehr wegen der Baustelle Höhe Fürstenwalde. Und dann erwarten dich Blitzer in Charlottenburg auf der Westfälischen Straße, im Friedrichshain auf der Urbanstraße und in Eberswalde auf der Eberswalder Straße. Und noch ein frischer Blick auf die Öffis für dich. Da rollt's weit. Aber wenn du noch was hast, Staus, Blitzer, her damit. Wir geben's gerne weiter. Unter der 0800 0303 666. Vielen Dank.
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1: An deinem Bergfest-Nachmittag. Ich hoffe, du hast eine gute Zeit. Egal, was du gerade machst, ob du dich schön entspannt in deinem Liegestuhl räkelst oder bei der Arbeit und denkst, wann ist endlich Feierabend? Die Zeit geht auf jeden Fall schöner rum mit Maximum Rock. Audioslave haben wir gleich. The Police. Und hier ist Sum 41 für dich. Fat Lip.

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0: Star von Maximum Rock, Audioslave, Like a Stone. Und es ist gerade so ein bisschen ein Kopf-an-Kopf-Rennen, das wir da aktuell beobachten dürfen zwischen den...
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0: Zwei Nachwuchsbands battlen sich darum, wer seinen Song bei Star FM in voller Länge hören darf. In dieser Woche geht Post-Metalcore an gegen Deutschrock. 2000 Follower versus 7000 Follower auf Instagram. Bayern versus NRW. Aber gemeinsam haben sie die Zahl der Bandmitglieder und das eine Ziel, dass ihr Song bei uns von Anfang bis Ende läuft. Bei Turn the Course ist es die Single Silhouette.

0: Zwei der vier von Turn the Course waren schon in der Schule beste Kumpels und die haben dann entschieden, wir suchen uns noch zwei und folgen dem, was wir lieben.
1: Leidenschaft, die Begeisterung an der Musik ist wirklich da unser Main Driver gewesen. Zusammen damit einfach als Freunde eine gute Zeit zu haben, Spaß zu haben. Seit kurzem ist jetzt auch Sven am Bass mit dabei und wir machen das in der Art und Weise jetzt schon echt lange, das sind fast 12 Jahre, wir gehen langsam, aber sicher auf die 30 zu. Aber bis dahin ist noch Zeit, dieses Wort, diese Zahl 30, die existiert irgendwo in weiter Ferne. Für uns zählt die Musik, der Spaß und wir freuen uns, da weitermachen zu können.
0: Ja, also viel Glück und viel Spaß weiter auf eurem Weg. Aktuell müsst ihr gegen euren Battle-Partner bestehen, Ampex mit ihrem Song Sag nicht, es ist okay.

0: für ein Ohrwurm. Herrlicher Song. Und wie ist die Band eigentlich entstanden dazu?
1: Die Band entstand, wie die meisten wohl, erstmal aus einer kleinen Bierlaune heraus.
0: Ja.
1: Jetzt sind die Ambitionen natürlich ein bisschen größer geworden und hoffen, dass wir das auch so ein bisschen erreichen können.
0: Ja, wir drücken fest die Daumen und jetzt, tja, bist du dran, ne? Liebe Maximum Rocker, gib der Band deine Stimme, deren Song dich mehr überzeugt, den du in voller Länge hören möchtest. Auf starfm.de und in deiner

Eishockey-Religion ist, Ahornsirup aus jedem Wasserhahn fließt und Frauen, Kinder und Männer Bärte und Karohemden tragen, sind sie die Musikgötter. Nickelback. Die Kanadier bringen neues Album mit. Everything Under the Sun. Und damit sorgen sie auch in der Star FM Playlist für Aufsehen. Rattle the Cage.

0: Stuff im Maximum Rock, Nickelback, Rattle the Cage, aktuell dein Platz 3 in den Stuff im Rock Top 30. Ja, mit deiner Stimme kann der Song auch noch auf Platz 1 kommen. Wir werden es Freitag hören ab 16:45. Jetzt abstimmen in deiner Star FM App und auf starfm.de. Wie gefällt dir der Song, Chrissy?
1: Ganz gut. Ich werde auf jeden Fall morgen auch mal am Cage rattlen. Das kann ich euch schon mal sagen.
0: Ja, schön, dass du überhaupt hier in der Rush Hour noch dabei bist. Denn ja. Du hast ja ein geiles Projekt gerade. Chris hilft.
1: Sagen wir mal so, es geht da nicht mal so groß um mich. Es geht eigentlich um die ganzen Leute da draußen. Denn die Beobachtung hat wahrscheinlich jeder schon mal gemacht, dass wenn du draußen irgendwie so rumläufst, andauernd sieht man irgendwo ein bisschen gestresste Leute, weil immer irgendwo was ist. Wahrscheinlich ist der Einkauf mal wieder zu teuer gewesen oder die Benzinkosten steigen wieder ohne Ende oder vielleicht muss man eine Reparatur, muss ich wieder für meine Freundin zwei neue Autoreifen kaufen, weil die runter waren.
0: Steht mir auch noch bevor.
1: Und das kostet natürlich alles Geld.
0: Wir hatten gestern auch das Thema bei mir in der Rush Hour und zwar Monatsende, Portemonnaie leer. Ja. Was kann man machen, damit es besser wird? Und da gab es tolle Spartipps und zum Beispiel mal mehr zu Fuß gehen, Auto stehen lassen oder die Apps der Supermärkte nutzen. Selber kochen, statt sich was zu essen zu holen mittags und solche Dinge.
1: Oder anmelden bei Chris Hilf, denn ich war nämlich bei unserer kaufmännischen Leitung gewesen. Und sagen wir mal so, ich möchte jetzt nicht genau sagen, was ich machen musste, aber es war schon ziemlich hart. Mhm. Aber es hat sich auf jeden Fall gelohnt, denn ich habe Geld locker machen können.
0: Schön. Ja,
1: habe ein bisschen was abgezweigt. Dafür werden sämtliche Gehaltserhöhungen in den nächsten 3 Jahren nicht stattfinden.
0: Ach so.
1: Ja. Aber dieses Geld darf ich an den Mann oder die Frau bringen, alle Probleme irgendwie lösen. Es gibt einen ganz kleinen Kniff dahinter, den wirst du morgen denn erfahren. Mhm. Denn wir werden morgen wahrscheinlich die erste Kohle raushauen.
0: Oh, toll.
1: Ja, und das wird bestimmt cool. Du kannst dich noch anmelden mit deinen Sorgen, mit deinen Problemen. Egal was es ist, ob es nur wirklich eine Rechnung ist oder vielleicht willst du dir auch verdammt nochmal, weil du eine harte Zeit hast, einfach mal was Gutes tun. Mhm. Auch das ist natürlich vollkommen legitim.
0: Mal wieder in eine Therme.
1: Ja.
0: Mit einer Freundin zusammen und einen schönen Tag.
1: Taschen voll mit Kohle und die möchte ich dir geben. Und solange was da ist, kann ich ja schon mal so sagen, solange was da ist, haut die auch raus.
0: Also ab mit dir auf StarFM.de und in deine StarFM-App. Lass deine Wünsche wahr werden.
1: So nämlich.
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0: Dafür Maximum Rock, Lenny Kravitz, American Woman und einen Bergfest-Nachmittag, an dem wir natürlich an Dolly Parton denken.
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0: Ach, gestern Abend kam die traurige Nachricht. Dolly Parton, die Country-Ikone, ist mit 80 Jahren gestorben. Sie prägte Musik und Popkultur über Jahrzehnte und ihre Familie sagt, sie sei friedlich in Nashville gestorben. Sie hat im Laufe ihrer über 60-jährigen Karriere mehr als fast 50 Studioalben veröffentlicht. Sie hat mehr als 100 Millionen Platten verkauft und US-Präsident Donald Trump hat die Fahnen im ganzen Land für eine Woche auf Halbmast setzen lassen. Worauf die Fans nun warten, ist, dass der Dolly Parton-Song ausgebuddelt wird, den sie in Dollywood in einer Kiste der Nachwelt hinterlassen hat. Das hat sie dem West-Talker Jimmy Fallon erzählt im Jahr 2022. Sie meinte, der Song ist so gut, am liebsten hätte sie ihn wieder rausgeholt und einen anderen dafür reingelegt.
2: And so I don't know what they'll do with it, but I have regretted that because it was a really good song.
3: I
2: keep wanting them to let me dig it up and put something else in it that's not as good. But,
3: yeah. 2045, we'll see the
2: if
3: song.
2: If any of you are around when they open that box, well, I hope you enjoy my song.
3: There you go. We will.
0: Yeah. Ach Mensch, Dolly Parton. So, und jetzt kommen wir aber zu guten Nachrichten. Die Metalgrößen In Flames und Trivian gehen im nächsten Jahr zusammen auf Tour. Es wird gleich 8 Konzerte geben, auch in Deutschland. Heute startet bereits der Artist Presale. Und kleiner Tipp von mir, wenn du den Code haben möchtest, den gibt's per WhatsApp. Schreib einfach IFTRIFF 2027 an die 0800 03 03 666. Morgen ist Eventim dran und am Freitag dann der allgemeine Vorverkaufsstart. Und da werden In Flames und Trivium spielen. In Hamburg, Dresden, Berlin, Frankfurt, Düsseldorf, Stuttgart, München und Bamberg. Support gibt's von Paleface, Swiss und Vola. Es gibt eine Soundgarden-Reunion, allerdings erstmal für einen Auftritt. Und zwar in der Halbzeitshow beim NFL-Saisonauftakt der Seattle Seahawks. Das ist dann in der Nacht von Mittwoch auf Donnerstag, am 10. September, 2.20 Uhr deutscher Zeit, also früh den Wecker stellen. Kim Taillil ist dabei, Ben Shepherd und Matt Cameron. Die werden zusammen mit Taylor Momsen von The Pretty Reckless und Mike McCready von Pearl Jam auf der Bühne stehen. Und noch ein
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0: Happy Birthday an Shirley Manson von Garbage, die wird heute 60 Jahre alt. Woo. Und Tyler Connolly hat Geburtstag, der Frontmann von Theory of a Deadman wird 51. Lasst es ordentlich krachen, meine Lieben.
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0: gemessen. In der Nacht sinken die Temperaturen auf 14 bis 12 Grad. Und die Startup-Prognose: morgen sonnige 27 Grad, Freitag wiederholt Schauer und teils kräftige Gewitter drin bei 26 Grad. Vorsicht aktuell auf der A13. Zwischen Rago und Schönefelder Kreuz ist ein Liegenbleiber auf der rechten Spur. Auf der A11 in beiden Richtungen zwischen Penkun und Schmölln Gegenstände auf der Fahrbahn. Die A24 Richtung Hamburg zwischen der Raststätte Prignitz Ost und dem Dreieck Wittstock-Dosse defektes Fahrzeug auf der Standspur. Auf der B1, B5 Alt-Biesdorf Höhe Märkische Allee nach dem Wasserrohrbruch in beide Richtungen nur eine Spur frei. Biesdorf Alt-Friedrichsfelde Stadt auswärts deshalb 15 Minuten mehr und auf der Marzahner Chaussee 25 Minuten mehr. Weitere Staus natürlich die A100 Richtung Treptow, Höhe Kreuz Schöneberg 15 Minuten mehr, genauso Richtung Wedding sowie Richtung Treptow. Landsberger Allee Richtung Marzahn 15 Minuten mehr, A12 Richtung Berlin 15 Minuten mehr wegen der Baustelle Höhe Fürstenwalde. Die Königin-Elisabeth-Straße Richtung Spandauer Damm 15 Minuten mehr und die Leipziger Straße Richtung Mitte kostet dich auch eine Viertelstunde. Blitz erwarten dich in Friedrichshain auf der Dudenstraße, A24 Dreieck Haveland und Neuruppin-Bechliner Chaussee. Immer noch Verspätungen möglich bei der S41, 42, S8 und S85 nach dem Polizeieinsatz in Greifswalder Straße. Wenn du noch was hast, Staus, Blitzer, gerne her damit. Wir geben es weiter. Schick uns eine Sprachnachricht an die Star Ranger Hotline 0800 0303 666. Vielen Dank.
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0: Mit Bianca am Mikro. An deinem Bergfest-Nachmittag habe ich gleich was Feines für dich. Maximum Rock von Hoobastank, The Reason. Davor die wunderbaren Scorpions mit Rock You Like a Hurricane. Rein geht's jetzt mit Jet. Are you gonna be my girl?

0: Rock Hubes Denk the Reason an deinem Bergfestnachmittag. Und ja, seit uns gestern Abend die Nachricht erreicht hat, dass Dolly Parton mit 80 Jahren gestorben ist, halten viele inne und gedenken dieser großartigen Ikone der Musik, die mit ihrer Haltung und mit ihrem Engagement viele, viele Menschen inspiriert hat. Eine von ihnen ist die Schauspielerin Reese Witherspoon, die postet auf ihrem Instagram-Kanal ein Gespräch, in dem sie Dolly Parton erzählt hat unter Tränen, was für eine Inspiration sie als Frau auch für sie gewesen sei. Und Dolly nahm ihre Hand und bedankte sich.
1: Well, thank you. It's like I've chased after
0: Danke.
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0: Ich habe mein Leben lang nach Regenbögen gejagt und den einen oder anderen tatsächlich eingefangen. Ich habe nach den Sternen gegriffen und sogar einige erreicht. Ich bin durch einsame Täler gegangen, stand auf Berggipfeln und bin durch die Lüfte geflogen. Ich habe gelacht und geweint, aber eines habe ich immer getan. Es versucht. Ja, und sie hat es geschafft. Millionen Menschen geht es wie Reese Witherspoon. Gerade für Frauen, für Künstlerinnen war Dolly Parton eine Türöffnerin, eine Unterstützerin und eben Inspiration, für die sie auch gerne erinnert werden will.
1: It touches me to no end.
0: Es berührt mich zu wissen, dass ich andere inspirieren kann. Dann hat man das Gefühl, etwas richtig gemacht zu haben. Denn im Leben weiß man nie, wie man einmal gesehen oder in Erinnerung behalten wird. Wenn ich heute zurückblicke, sehe ich, dass meine Musik vielen Menschen offenbar etwas bedeutet. Und dass gerade junge Frauen zu mir aufschauen. Das liebe ich besonders. Wenn sie sagen können, Dolly hatte die Kraft, das zu schaffen, sie hat sich durchgebissen. Das macht mich demütig und auch stolz. Und ich danke Gott dafür. Und natürlich werden wir sie ewig als die Country-Rock'n'Roll-Ikone im Herzen behalten. Hier ist Dolly Parton mit ihrem Song 9 to 5.

0: Gab im Maximum Rock Placebo A Million Little Pieces für dich an deinem Bergfest. 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Spielen sie bei uns in Deutschland, in Leipzig, Hamburg, Frankfurt, Köln, München, Stuttgart und in Berlin. 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

0: Da war Maximum Rock von Bruce Springsteen. We take care of our own und wir kümmern uns jetzt um den ganz frischen Rock.
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0: Und zwar um den Rock, den du bestimmst. Das sind nämlich deine Hörercharts, die wir immer am Freitag ab 16.45 Uhr präsentieren. Normalerweise, ey, die hat jetzt Urlaub, das werde ich am Freitag übernehmen. Die Bands, die nicht mehr drin sind, die letzte Woche rausgeflogen sind, sind Never Tell, Eva Under Fire und der Song, der lange Nummer 1 war, Social Distortion mit Born to Kill. Dafür hat A uns drei neue Songs mitgebracht letzten Freitag. Gestern haben wir schon gehört, Die Happy mit Crazy, dann die Autumn Kings mit Gone, Gone, Gone und ein neuer Song ist dabei von Twin Atlantic. Die Band aus Glasgow bringt ein neues Album raus, ihr achtes, das heißt Separation from the Animals und der Song davon Super Sweetness. Und wenn du ganz genau hinhörst, dann wirst du im Background-Gesang die jungen Töchter von Frontmann Sam McTrusty raushören. Sam McTrusty selber sagt, das ist so ein Liebeslied, das handelt von diesem fast schmerzhaften Gefühl, wenn man seine Kinder so abgrundtief liebt, dass es einen emotional schier überwältigt. Willst du den haben in deinen Rock Top 30? Du bestimmst es und wir hören jetzt rein. Hier ist Super Sweetness von Twin Atlantic.

Hamburg, liebe Maximum Rocker, bitte vorsichtig. Ein Falschfahrer auf der A9 zwischen Brück und Niemegk in beiden Richtungen, Richtung Berlin und Leipzig. Ein Falschfahrer. Bitte äußerst rechts fahren, nicht überholen. Bitte Vorsicht in beiden Richtungen. Auf der A9 Richtung Berlin und Richtung Leipzig zwischen Brück und Niemegk ist ein Falschfahrer unterwegs. Wir melden, wenn die Gefahr vorüber ist. Danke.

0: Staffel Maximo Rock und am 20. September, hast du schon eingetragen, wird gewählt bei uns in der Rock City und zwar das Abgeordnetenhaus. Und ein Kollege war heute schon da und sagt, ich war gerade wählen. Er sagt, da war schon richtig viel los. Ich selber habe auch jetzt schon Briefwahl beantragt, weil ich nicht genau weiß, bin ich dann da, bin ich nicht da. Und dann habe ich das schon erledigt und dann muss ich mir darüber keine Gedanken mehr machen. Es ist aber auch so spannend, so diese Do's und Don'ts beim Wählen. Wusstest du, dass zwar in der Wahlkabine ein Schreibstift bereit liegt, das kann ein Bleistift sein, Farbstift, Kopierstift oder sonst was, aber du darfst auch einen eigenen Stift verwenden, auch wenn es ein nicht dokumentenechter Bleistift ist, ist das kein Wahlfehler. Also du kannst mit einem Bleistift wählen gehen. Was du allerdings nicht darfst, Filmaufnahmen in der Kabine, so, ey, guck mal, was ich hier ankreuze, yeah, hey, und ich mache ein Reel davon. Das geht nicht. Da kann dich dann der Wahlleiter auch, kann dich dann rausschmeißen. Ne? Das geht nicht. Niemand soll nachvollziehen können, was du gewählt hast und wer da war und was der vielleicht gewählt hat. Also viel frohe Zeit beim Wählen am 20. September oder jetzt schon in deinem Bezirkswahlamt beziehungsweise dann auch per Briefwahl.
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12: Im Studio Christian Haffmann. Nach dem Fund einer Weltkriegsbombe in Neukölln ist jetzt klar, die Evakuierung wird dauern. Denn 5.600 Haushalte müssen ihre Wohnungen rund um den Fundort am Neuköllner Schifffahrtskanal verlassen. Die Evakuierung des 500 Meter Sperrkreises läuft. Polizeisprecher Martin Hallweg sagt uns, dass es auch Hilfe für Menschen gibt, die nicht wissen, wo sie hin sollen.
13: Wir haben mittlerweile mit Unterstützung des Bezirksamtes eine Notunterkunft einrichten können in einer Schule in der Böhmischen Straße 20. Dort ist Platz für 200 Menschen.

0: Meta vorgeworfen, Kinder gezielt von sozialen Medien wie Facebook und Instagram abhängig zu machen und Daten zu sammeln. Hohe Geldstrafen wurden gefordert und massive Änderungen am Geschäftsmodell. Meta nannte die Vorwürfe unbegründet und die finanziellen Forderungen unangemessen.
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2: Die europäischen Fußballverbände haben ihre Boykottdrohung gegen die FIFA offenbar zurückgezogen. Das berichten Sky News und die Times. Die U20 Junioren-WM in Polen startet damit wie geplant mit europäischen Teams. Grund für die Drohung waren umstrittene Investorenpläne von FIFA-Präsident Infantino, die aber inzwischen gescheitert sind. Nach Medienberichten hat die UEFA jetzt Garantien bekommen, dass so etwas nicht wieder vorkommt. Soweit das Neueste aus dem StarFM News Center.
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3: Angenehm ist das, finde ich. 24 Grad messen wir aktuell bei uns in Mitte und 24 Grad in Lichterfelde, 24 Grad auch in Fürstenwalde. Und in der Nacht sinken die Temperaturen dann wieder auf 14 bis 12 Grad. Die StarFM-Prognose, morgen herrlich sonnig, 27 Grad. Freitag kommen Schauer und teils kräftige Gewitter durch bei 26 Grad. Weiterhin Achtung, Falschfahrer auf der A9 und zwar zwischen Brück und Niemeck. In beiden Richtungen kommt dir ein Falschfahrer entgegen. Bitte äußerst rechts fahren, nicht überholen. Wir melden, wenn die Gefahr vorüber ist. Star Ranger Jörn, was ist los bei dir?
4: Ja, Mahlzeit, der Rattenfänger hier. Jo. Eine Verkehrschaos-Info. Invalidenstraße. Zwischen Moabit und Chausseestraße ist irgendwie der Wurm drin. Das betrifft nicht nur den Straßenverkehr, sondern auch die Straßenbahnen.
3: Oh ja, die Ecke kenne ich. Das ist gerade echt haarig. Was hast du gesehen?
5: Hallo ihr Lieben, eine kleine Information zur A10. Berliner Ring. Abfahrt Liest ist in Richtung Magdeburg gesperrt. Also müsst da vorher runter oder später. Entweder in Vilben runter oder vorher Potsdam Nord. Bis dann, ciao.
3: Danke dir. Und ich habe auch gesehen, Stau aktuell, kommst du ganz gut durch. Und Vorsicht bitte dann noch auf der 100 Richtung Treptow, Höhe Kreuz Schöneberg, aktuell so um die 15 Minuten mehr. Und Landsberger Allee Richtung Marzahn sind es auch 15 Minuten mehr im Moment. In Charlottenburg blitzt es auf der Hagenstraße, A24 Dreieck Havelland und Brieselang, Nauener Chaussee. Es gab einen Polizeieinsatz in Greifswalder Straße, deshalb aktuell noch Verspätungen möglich bei der S41, 42, S8 und S85. Wenn du noch was hast, Staus, Blitzer, schick uns gerne Sprachnachricht, geht an die 0800 0303 666. Vielen Dank dafür.
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3: Mit Bianca im Mikro, mit einem Boom gehen wir in diesen Mittwochabend mit POD gleich. Poison hören wir mit Nothing But A Good Time. Und los geht's mit der Band, ach, die ich ja so sehr mag. Manda Diao, Fire in the Hall, jetzt für dich. Für mich der absolute Sex.

0: darf man Maximum Rock POD mit Boom an deinem Bergfestabend. Ja, jetzt wird's Boom machen und zwar bei denen hier.
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0: Das sind immer zwei Nachwuchsbands und die betteln sich darum, ihren Song bei uns im Radio zu hören bei Star FM Maximum Rock, denn wir bieten Nachwuchsbands eine tolle Bühne. In dieser Woche geht Post-Metalcore gegen Deutschrock. 2000 Follower versus 7000 Follower auf Instagram, Bayern versus NRW, aber ein Ziel und zwar, dass ihr Song bei uns von Anfang bis Ende läuft. Bei Turn the Course ist es die Single Silhouettes.

0: Finde ich echt ein Hammerteil. Und zwei der vier Jungs, die waren schon zusammen in der Schule und die mochten halt ihre Musik. Und es haben sich zusammengetan, zwei weitere gesucht und zack, hatten sie eine Band.
1: Leidenschaft, die Begeisterung an der Musik ist wirklich da unser Main Driver gewesen. Zusammen damit einfach als Freunde eine gute Zeit zu haben, Spaß zu haben. Seit kurzem ist jetzt auch Sven am Bass mit dabei und wir machen das in der Art und Weise jetzt schon echt lange. Das sind fast 12 Jahre. Wir gehen langsam, aber sicher auf die 30 zu. Aber bis dahin ist noch Zeit. Dieses Wort, diese Zahl 30, die existiert irgendwo in weiter Ferne. Für uns zählt die Musik, der Spaß und wir freuen uns, da weitermachen zu können.
0: Ja, vielleicht auch mit eurem Song bei Star von Maximum Rock, aber dafür müsst ihr euch battlen und zwar gegen MPEX mit ihrem Song Sag nicht, es ist okay. Achtung, Ohrwurm!

0: Habe ich schon mal in meine Silvester-Playlist gepackt. Ampex sagt nicht, es ist okay. Und wie ist diese Band eigentlich entstanden?
1: Die Band entstand, wie die meisten wohl, erstmal aus einer kleinen Bierlaune heraus. Jetzt sind die Ambitionen natürlich ein bisschen größer geworden und hoffen, dass wir das auch so ein bisschen erreichen können.
0: Ja, und es ist so ein bisschen Kopf-an-Kopf-Rennen der beiden Bands. Ampex ist im Moment vorne, aber nicht mit so viel Stimmen, dass da nicht noch was geändert werden könnte für Turn the Course. Aber das entscheidest du. Welchen Song willst du komplett im Radio hören? Ampex sagt nicht, es ist okay, oder Turn the Course Silhouette. Du sagst es uns auf starfm.de und in deiner Starfm-App. Und nächste Woche Donnerstag 18:30 spielen wir das Ding dann komplett.

Stuff im Maximum Rock. Gute Nachrichten gibt es von der A9. Der Falschfahrer zwischen Brück und Niemek ist weg. Du hast wieder freie Fahrt. Komm gut durch. Jetzt mit Maximum Rock von Alanis Morissette. 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

0: Stuff und Maximum Rock, Volbeat, Last Day Under the Sun. Ja, und die Last Tour steht für diese Band hier an, Megadeth. Like 2027 gehen sie auf ihre Hibernation of the Nations Europe Tour 2027, werden unterstützt die Thrash Metaler und Dave Mustaine von niemand geringerem als Black Label Society. Außerdem mit am Start Testament. Was für ein Aufgebot. Es geht los am 25. März in Düsseldorf. Am 30. März spielen sie in Hamburg. 4. April München im Zenit. Und kein Scherz, am 1. April in Berlin UFO im Velodrom, präsentiert von Starfam Maximum Rock. Ja, und bis dahin kannst du dir noch einen Konzertfilm von Megadeth reinziehen. Rust in Peace aus dem Jahr 2010. Wird gerade gestreamt bei Prime.
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0: Staff und Maximum Rock, die Stone Temple Pilots. Interstate Love Song an deinem Bergfestabend. Und ja, es ist ein Tag, an dem wir uns von Dolly Parton verabschieden. Die Country-Ikone ist im Alter von 80 Jahren gestorben. Das haben wir gestern Abend gehört und ehrlich gesagt, ich kann es immer noch nicht glauben. Eine Frau, die so viele Geschichten in sich vereint. Wir standen heute in der Redaktion und haben uns darüber ausgetauscht. Jeder hat erzählt, was ihn, was sie an Dolly Parton besonders fasziniert hat. Und hier sind die Top 3 über Dolly Parton, für die wir sie alle lieben.
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0: Dolly Parton schrieb an einem Tag im Jahr 1972 gleich zwei Welthits. Neben Jolene entstand an diesem Tag auch I Will Always Love You, mit dem Whitney Houston 1992 dann einen Welthit gelandet hat. Dolly hat diese Version gehört, als sie in ein Auto gefahren ist, und die Interpretation ihres Zitat kleinen Country-Songs berührte sie so sehr, dass sie an den Straßenrand fahren und in Ruhe weiterhören musste.
1: Platz 2.
0: Dolly Partons vielleicht stolzeste Hinterlassenschaft war nicht ein Song, sondern eine Kinderbuchinitiative, die Imagination Library. Sie wurde 1995 gegründet und diese Stiftung sendet Bücher for free an Kinder im Alter unter 5 Jahren. Gewidmet hat Dolly die Imagination Library ihrem Dad, der selbst nicht lesen und schreiben konnte. Und jetzt, nach ihrem Tod, hat die Dollywood Company aufgerufen, zu Ehren von Dolly Parton an die Imagination Library zu spenden.
1: Platz 1.
0: Dolly Partons Song Jolene wurde mehr als 80 Mal gecovert, jedenfalls offiziell, unter anderem von ihr selbst, zusammen bei The Voice im Jahr 2016 mit der A-Cappella-Band Pentatonix und ihrem Patenkind Miley Cyrus.
2: Jolene.

0: Wir vermissen sie jetzt schon sehr. Dolly Parton.
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0: Star von Maximum Rock. Es ist Mittwochabend und immer schön, wenn wir dich glücklich machen können.
1: Straßenfuchs finde ich ja super, den Namen. Also, ich finde es geil.
0: Ja, finde ich auch, lieber Frank. 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
9: Im Studio Christian Haffmann. In Neukölln müssen noch heute Abend tausende Menschen ihre Wohnungen verlassen. Der Grund ist eine Fliegerbombe, die heute Vormittag bei Arbeiten im Neuköllner Schifffahrtskanal gefunden und aus dem Wasser geholt wurde. Sie muss jetzt entschärft werden. Kevin Shepard berichtet von dort.
10: Der Sperrkreis rund um den Fundort der Bombe beträgt 500 Meter. Innerhalb dieses Bereiches werden Bewohnerinnen und Bewohner angesprochen, ihre Wohnung zu verlassen. Bei 5600 Haushalten kann das dauern. Die Polizei unterstützt währenddessen mit Lautsprecherwagen. Menschen, die nicht wissen, wo sie hin sollen, können in eine Notunterkunft in der Schule in der Böhmischen Straße 20. Wenn die Evakuierung abgeschlossen ist, wird die Bombe entschärft.
9: Bundeskanzler Merz will die Rentenreform wie geplant umsetzen, trotz heftiger Kritik einiger CDU-Regierungschefs im Osten. Nach der Kabinettsklausur in Neu-Hardenberg hat Merz gleichzeitig alle zu mehr Zuversicht und Optimismus aufgerufen. Weit verbreiteter Missmut lähme unser Land, so Merz. Claudia Wächter hat die Einzelheiten.
11: Positive Signale sieht Merz bereits. Die Wirtschaft wachse nämlich wieder. Auf jeden Fall will die Regierung ihr Reformpaket durchziehen. Ein Machtwort gab es nicht nur im Rentenstreit. Auch eine Zuckersteuer auf Zero-Getränke soll es nicht geben. Aber auch nicht mehr Geld für Hitzeschutz. Tatkraft, Geschlossenheit und gute Laune demonstriert die Koalition. Denn deren Umfragewerte sind weiter im Keller.
9: Das ist ja mal eine ungewöhnliche Wahl. Papst Leo XIV. Hat es ins Vanity Fair Ranking der bestgekleidetsten Personen in diesem Jahr geschafft. Und zwar in der Kategorie The Originals zusammen mit Björk oder Spike Lee. Der Grund sein unkonventioneller Look. Schon vor seiner Wahl hat er seine cremefarbene Soutane mit Nike-Sneakern kombiniert, dazu hin und wieder ein Basecap. Ironische Lässigkeit nennt das Vanity Fair.
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9: André Rankl wird nach dpa-Informationen neuer Eishockey-Bundestrainer. Der frühere Profi der Eisbären tritt die Nachfolge von Harold Kreis an und wird am Donnerstag offiziell vorgestellt. Soweit das Neueste aus dem StarFM News Center.
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0: Mit Bianca im Mikro und Maximum Rock für dein Feierabend-Kaltgetränk. Gleich von Rise Against. Wir hören Yes und hier ist Matzen. Du schreibst Geschichte.

0: Echt FM Maximum Rock, die Foo Fighters mit Window an deinem Bergfestabend. Und ja, das ist dieser Tag, an dem wir uns an Dolly Parton erinnern. Ja, vor gut 24 Stunden, ne, kam die Nachricht von ihrem Tod und es ist immer noch unfassbar, oder Evelyn?
1: Ja, ich war sehr traurig heute Morgen zu hören, dass Dolly leider von uns gegangen ist. Aber sie hat ein schönes, langes Leben gehabt und sie hat echt viele Leute inspiriert, viele, viele tolle Coversongs und den Leuten vorgegeben und viel fürs soziale Wesen gemacht. Das ist Wahnsinn. Sie war eine wahnsinnig gute Gitarristin und hatte mega lange Fingernägel. Ich weiß bis heute nicht, wie sie das gemacht hat. Ja, ich bin sehr traurig, aber life goes on. Und als Nachtrag noch, meine beste, älteste Freundin heißt Julie.
0: Oh, vielen, vielen Dank, liebe Evelyn, dafür. Was Dolly Parton uns übrigens 2022 verraten hat, sie hat einen Song in Dollywood in einer Box versteckt. Und dieser Song soll erst nach ihrem Tod geöffnet werden. Sie hat dann einen CD-Player eingelegt und eine Beschreibung, wie das alles funktioniert. Aber hinterher hat sie bereut, dass sie diesen Song genommen hat. Sie sagte, dass es ein echt guter Song war, hätte sie am liebsten ausgebuddelt und einen anderen dafür reingepackt.
2: And so I don't know what they'll do with it, but I have regretted that because it was a really good song.
3: And, you know, you should have released that song.
2: I keep wanting them to let me dig it up and put something else in it that's not as good.
3: But, yeah. 2045, we'll see the
2: if
3: song.
2: If any of you are around when they open that box, well, I hope you enjoy my song.
3: Yeah, there you go.
0: Ah, das war die Jimmy Fallon Show 2022 und die haben diesen Ausschnitt heute nochmal bei Insta veröffentlicht, so wie viele, viele andere auch, die natürlich an Dolly Parton heute denken und sie immer im Herzen behalten werden. Rest in Peace, Dolly Parton.
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0: Soll ich nochmal auf Repeat stellen? So ein geiler Song. Foreigner, Heart Turns to Stone. Ach, perfekt für den Feierabend oder auch für den Weg in die Nachtschicht. Ne? Nochmal eine schöne Motivation. Apropos Motivation, du bist Tenor oder Bass oder bist gut an Percussions, dann lieber Maximum Rocker, melde dich. Denn bei Maximum Rockerin Mandy brennt die Hütte. Sie braucht dringend deine Hilfe. Sie sucht händeringend eine Band. Sie hat nämlich ein Megaprojekt am Start und inszeniert das Musical Jesus Christ Superstar. Genau das hier. Problem ist jetzt, Mandy ist die Band abgesprungen. Na, und stell dir mal vor, ein Musical ohne Musik, das geht natürlich gar nicht. Deshalb kommst jetzt du ins Spiel. Wir suchen Maximum Rocker, die das Stück retten.
1: Also wir brauchen definitiv eine tiefe Bassstimme, eine Tenorstimme und wir brauchen Percussion. Und es können sich auch nochmal andere Leute melden, die vielleicht helfen und aushelfen können. Und für die Band war Gitarre, Keyboard, Schlagzeug und Bass gesucht.
0: Gitarre, Keyboard, Schlagzeug, Bass. Und das sind die Tage, an denen du gebraucht wirst.
1: Die musikalischen Proben, die sind am 12.9. und am 13.9. Natürlich, wenn wir jetzt Kontakt aufnehmen, kann man da bestimmt auch nochmal irgendwas dazwischen schieben. Und die Aufführungen sind am 18., 19. und 20.9. an dem Wochenende.
0: So, ich hoffe, das hast du dir fett eingetragen. Du kannst dich gerne bei uns melden unter der 0800 303 0366. Wir geben alles weiter. Neben fetten Dank der Truppe gibt's für deinen Rettungseinsatz natürlich auch eine kleine Gage. Ne? Maximum Rocker untereinander helfen sich. Wenn du jemanden kennst, wenn du selber gerne dabei sein möchtest, wie gesagt, schreib uns eine Nachricht an die 0800 0303 666. Vielen Dank. Oh, und jetzt werden Erinnerungen wach. Großartiges Konzert diesen Sommer erlebt. Turnstile zusammen mit Deftones und hier sind Turnstile mit Look Out For Me.

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1: Im Studio Christian Haffmann. In Neukölln müssen noch heute Abend tausende Menschen ihre Wohnungen verlassen. Der Grund ist eine Fliegerbombe, die heute Vormittag bei Arbeiten im Neuköllner Schifffahrtskanal gefunden und aus dem Wasser geholt wurde. Sie muss jetzt entschärft werden. Kevin Shepard berichtet von dort.
2: Der Sperrkreis rund um den Fundort der Bombe beträgt 500 Meter. Innerhalb dieses Bereiches werden Bewohnerinnen und Bewohner angesprochen, ihre Wohnung zu verlassen. Bei 5600 Haushalten kann das dauern. Die Polizei unterstützt währenddessen mit Lautsprecherwagen. Menschen, die nicht wissen, wo sie hin sollen, können in eine Notunterkunft in der Schule in der Böhmischen Straße 20. Wenn die Evakuierung abgeschlossen ist, wird die Bombe entschärft.
1: Bundeskanzler Merz will die Rentenreform wie geplant umsetzen, trotz heftiger Kritik einiger CDU-Regierungschefs im Osten. Nach der Kabinettsklausur in Neu-Hardenberg hat Merz gleichzeitig alle zu mehr Zuversicht und Optimismus aufgerufen. Weit verbreiteter Missmut lähme unser Land, so Merz. Claudia Wächter hat die Einzelheiten.
3: Positive Signale sieht Merz bereits. Die Wirtschaft wachse nämlich wieder. Auf jeden Fall will die Regierung ihr Reformpaket durchziehen. Ein Machtwort gab es nicht nur im Rentenstreit. Auch eine Zuckersteuer auf Zero-Getränke soll es nicht geben. Aber auch nicht mehr Geld für Hitzeschutz. Tatkraft, Geschlossenheit und gute Laune demonstriert die Koalition. Denn deren Umfragewerte sind weiter im Keller.
1: Das ist ja mal eine ungewöhnliche Wahl. Papst Leo XIV. Hat es ins Vanity Fair Ranking der bestgekleidetsten Personen in diesem Jahr geschafft. Und zwar in der Kategorie The Originals zusammen mit Björk oder Spike Lee. Der Grund sein unkonventioneller Look. Schon vor seiner Wahl hat er seine cremefarbene Soutane mit Nike-Sneakern kombiniert, dazu hin und wieder ein Basecap. Ironische Lässigkeit nennt das Vanity.

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2: Im Studio Christian Haffmann. In Neukölln müssen noch heute Abend tausende Menschen ihre Wohnungen verlassen. Der Grund ist eine Fliegerbombe, die heute Vormittag bei Arbeiten im Neuköllner Schifffahrtskanal gefunden und aus dem Wasser geholt wurde. Sie muss jetzt entschärft werden. Kevin Shepard berichtet von dort.
3: Der Sperrkreis rund um den Fundort der Bombe beträgt 500 Meter. Innerhalb dieses Bereiches werden Bewohnerinnen und Bewohner angesprochen, ihre Wohnung zu verlassen. Bei 5600 Haushalten kann das dauern. Die Polizei unterstützt währenddessen mit Lautsprecherwagen. Menschen, die nicht wissen, wo sie hin sollen, können in eine Notunterkunft in der Schule in der Böhmischen Straße 20. Wenn die Evakuierung abgeschlossen ist, wird die Bombe entschärft.
2: Bundeskanzler Merz will die Rentenreform wie geplant umsetzen, trotz heftiger Kritik einiger CDU-Regierungschefs im Osten. Nach der Kabinettsklausur in Neu-Hardenberg hat Merz gleichzeitig alle zu mehr Zuversicht und Optimismus aufgerufen. Weit verbreiteter Missmut lähme unser Land, so Merz. Claudia Wächter hat die Einzelheiten.
4: Positive Signale sieht Merz bereits. Die Wirtschaft wachse nämlich wieder. Auf jeden Fall will die Regierung ihr Reformpaket durchziehen. Ein Machtwort gab es nicht nur im Rentenstreit. Auch eine Zuckersteuer auf Zero-Getränke soll es nicht geben. Aber auch nicht mehr Geld für Hitzeschutz. Tatkraft, Geschlossenheit und gute Laune demonstriert die Koalition. Denn deren Umfragewerte sind weiter im Keller.
2: Das ist ja mal eine ungewöhnliche Wahl. Papst Leo XIV. Hat es ins Vanity Fair Ranking der bestgekleidetsten Personen in diesem Jahr geschafft. Und zwar in der Kategorie The Originals zusammen mit Björk oder Spike Lee. Der Grund sein unkonventioneller Look. Schon vor seiner Wahl hat er seine cremefarbene Soutane mit Nike-Sneakern kombiniert, dazu hin und wieder ein Basecap. Ironische Lässigkeit nennt das Vanity Fair.
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2: André Rankl wird nach dpa-Informationen neuer Eishockey-Bundestrainer. Der frühere Profi der Eisbären tritt die Nachfolge von Harold Kreis an und wird am Donnerstag offiziell vorgestellt. Soweit das Neueste aus dem Star FM News Center.
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1: Im Studio Christian Haffmann. In Neukölln müssen noch heute Abend tausende Menschen ihre Wohnungen verlassen. Der Grund ist eine Fliegerbombe, die heute Vormittag bei Arbeiten im Neuköllner Schifffahrtskanal gefunden und aus dem Wasser geholt wurde. Sie muss jetzt entschärft werden. Kevin Shepard berichtet von dort.
2: Der Sperrkreis rund um den Fundort der Bombe beträgt 500 Meter. Innerhalb dieses Bereiches werden Bewohnerinnen und Bewohner angesprochen, ihre Wohnung zu verlassen. Bei 5600 Haushalten kann das dauern. Die Polizei unterstützt währenddessen mit Lautsprecherwagen. Menschen, die nicht wissen, wo sie hin sollen, können in eine Notunterkunft in der Schule in der Böhmischen Straße 20. Wenn die Evakuierung abgeschlossen ist, wird die Bombe entschärft.
1: Bundeskanzler Merz will die Rentenreform wie geplant umsetzen, trotz heftiger Kritik einiger CDU-Regierungschefs im Osten. Nach der Kabinettsklausur in Neu-Hardenberg hat Merz gleichzeitig alle zu mehr Zuversicht und Optimismus aufgerufen. Weit verbreiteter Missmut lähme unser Land, so Merz. Claudia Wächter hat die Einzelheiten.
3: Positive Signale sieht Merz bereits. Die Wirtschaft wachse nämlich wieder. Auf jeden Fall will die Regierung ihr Reformpaket durchziehen. Ein Machtwort gab es nicht nur im Rentenstreit. Auch eine Zuckersteuer auf Zero-Getränke soll es nicht geben. Aber auch nicht mehr Geld für Hitzeschutz. Tatkraft, Geschlossenheit und gute Laune demonstriert die Koalition. Denn deren Umfragewerte sind weiter im Keller.
1: Das ist ja mal eine ungewöhnliche Wahl. Papst Leo XIV. Hat es ins Vanity Fair Ranking der bestgekleidetsten Personen in diesem Jahr geschafft. Und zwar in der Kategorie The Originals zusammen mit Björk oder Spike Lee. Der Grund sein unkonventioneller Look. Schon vor seiner Wahl hat er seine cremefarbene Soutane mit Nike-Sneakern kombiniert, dazu hin und wieder ein Basecap. Ironische Lässigkeit nennt das Vanity Fair.
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1: André Rankl wird nach dpa-Informationen neuer Eishockey-Bundestrainer. Der frühere Profi der Eisbären tritt die Nachfolge von Harold Kreis an und wird am Donnerstag offiziell vorgestellt. Soweit das Neueste aus dem Star FM News Center.
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2: Im Studio Christian Haffmann. Die Lockerung des Lkw-Fahrverbotes an Sonn- und Feiertagen bleibt in Berlin bestehen, und zwar bis Ende September. Das hat die Senatsverwaltung für Verkehr mitgeteilt. Hintergrund ist das anhaltende Niedrigwasser auf deutschen Flüssen, weshalb viele Gütertransporte von Schiffen auf Laster verlagert werden müssen. Bundeskanzler Merz will die Rentenreform wie geplant umsetzen, trotz heftiger Kritik einiger CDU-Regierungschefs im Osten. Nach der Kabinettsklausur in Neu-Hardenberg hat Merz gleichzeitig alle zu mehr Zuversicht und Optimismus aufgerufen. Weit verbreiteter Missmut lähme unser Land, so Merz. André Rankl wird nach dpa-Informationen neuer Eishockey-Bundestrainer. Der frühere Profi der Eisbären tritt die Nachfolge von Harold Kreis an und wird am Donnerstag offiziell vorgestellt. Soweit der Star-FM-Nachrichtenüberblick.
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Ryan Fallon hat die richtige Medizin gefunden. Gute Musik. Neben The Gaslight Anthem ist er endlich auch wieder mit seiner Band Painkillers zu hören. Im September gibt's das neue Album und hier das Titelstück daraus in der StarFM-Playlist. Ryan Fallon and the Painkillers mit Not Bad for New Jersey. 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
1: Im Studio Christian Haffmann. Die Lockerung des Lkw-Fahrverbotes an Sonn- und Feiertagen bleibt in Berlin bestehen, und zwar bis Ende September. Das hat die Senatsverwaltung für Verkehr mitgeteilt. Hintergrund ist das anhaltende Niedrigwasser auf deutschen Flüssen, weshalb viele Gütertransporte von Schiffen auf Laster verlagert werden müssen. Bundeskanzler Merz will die Rentenreform wie geplant umsetzen, trotz heftiger Kritik einiger CDU-Regierungschefs im Osten. Nach der Kabinettsklausur in Neu-Hardenberg hat Merz gleichzeitig alle zu mehr Zuversicht und Optimismus aufgerufen. Weitverbreiteter Missmut lähme unser Land, so Merz. André Rankl wird nach dpa-Informationen neuer Eishockey-Bundestrainer. Der frühere Profi der Eisbären tritt die Nachfolge von Harold Kreis an und wird am Donnerstag offiziell vorgestellt. Soweit der Star-FM-Nachrichtenüberblick.
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1: Im Studio Christian Haffmann. Die Lockerung des Lkw-Fahrverbotes an Sonn- und Feiertagen bleibt in Berlin bestehen, und zwar bis Ende September. Das hat die Senatsverwaltung für Verkehr mitgeteilt. Hintergrund ist das anhaltende Niedrigwasser auf deutschen Flüssen, weshalb viele Gütertransporte von Schiffen auf Laster verlagert werden müssen. Bundeskanzler Merz will die Rentenreform wie geplant umsetzen, trotz heftiger Kritik einiger CDU-Regierungschefs im Osten. Nach der Kabinettsklausur in Neu-Hardenberg hat Merz gleichzeitig alle zu mehr Zuversicht und Optimismus aufgerufen. Weitverbreiteter Missmut lähme unser Land, so Merz. André Rankl wird nach dpa-Informationen neuer Eishockey-Bundestrainer. Der frühere Profi der Eisbären tritt die Nachfolge von Harold Kreis an und wird am Donnerstag offiziell vorgestellt. Soweit der Star-FM-Nachrichtenüberblick.
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1: Im Studio Christian Haffmann. Die Lockerung des Lkw-Fahrverbotes an Sonn- und Feiertagen bleibt in Berlin bestehen, und zwar bis Ende September. Das hat die Senatsverwaltung für Verkehr mitgeteilt. Hintergrund ist das anhaltende Niedrigwasser auf deutschen Flüssen, weshalb viele Gütertransporte von Schiffen auf Laster verlagert werden müssen. Bundeskanzler Merz will die Rentenreform wie geplant umsetzen, trotz heftiger Kritik einiger CDU-Regierungschefs im Osten. Nach der Kabinettsklausur in Neu-Hardenberg hat Merz gleichzeitig alle zu mehr Zuversicht und Optimismus aufgerufen. Verbreiteter Missmut lähme unser Land, so Merz. André Rankl wird nach dpa-Informationen neuer Eishockey-Bundestrainer. Der frühere Profi der Eisbären tritt die Nachfolge von Harold Kreis an und wird am Donnerstag offiziell vorgestellt. Soweit der Star-FM-Nachrichtenüberblick.
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